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1: Ich bin Tine Klimach. Bisher hat die Waffenruhe zwischen Israel und dem Libanon kaum etwas gebracht. Nun soll sie umgesetzt werden. Darauf haben sich Israel und der Libanon nach Angaben des US-Außenministeriums geeinigt. Dafür müsste die pro-iranische Hisbollah-Miliz die Angriffe gegen Israel unter anderem komplett einstellen, hieß es in einer Erklärung nach Gesprächen zwischen israelischen und libanesischen Regierungsvertretern in Washington. Deutschland ist mit seiner Kandidatur für einen Sitz im Sicherheitsrat der Vereinten Nationen krachend gescheitert. Bei der Wahl in New York unterlag die Bundesrepublik Portugal und Österreich bereits im ersten Wahlgang. Außenminister Wadephul zeigte sich in New York enttäuscht und sprach von einer Niederlage.
2: Und ja, wir haben zu einigen Themen auch immer klar Positionen bezogen. Und das sind Positionen, die nicht immer alle Mitgliedstaaten teilen. Da ist unsere felsenfeste Unterstützung für die Ukraine. Dass Russland eine solche Stimme nicht am Tisch des Sicherheitsrates wissen will und auch Stimmung gegen uns gemacht hat, das ist kein Geheimnis.
1: Permanente Vertreter sind die Atommächte China, Frankreich, Großbritannien, Russland und die USA. 10 weitere Sitze werden wechselnd für je 2 Jahre besetzt. Der deutsche Pass ist sehr gefragt. Die Zahl der Einbürgerungen ist auf einen Höchststand gestiegen. So haben im vergangenen Jahr über 330.000 Ausländerinnen und Ausländer die deutsche Staatsangehörigkeit erworben. 14% mehr als im Vorjahr. Das teilte das Statistische Bundesamt auf Basis vorläufiger Ergebnisse mit.
3: 5 Jahre in Folge wurden immer mehr Menschen eingebürgert. Jetzt wurde erstmalig die 300.000er-Marke geknackt. Obwohl es deutlich weniger als im Vorjahr waren, bleiben Menschen aus Syrien die größte Gruppe mit einem Anteil von 20%. Jeder 10. neue deutsche Pass ging an Türkinnen und Türken. Die drittgrößte Gruppe waren Menschen aus Russland. Obwohl ein Einbürgerungsantrag inzwischen nach 5 Jahren Aufenthalt möglich ist, lebten die Menschen im Schnitt vor ihrer Einbürgerung bereits mehr als 12 Jahre in Deutschland. Bei den eingebürgerten Türkinnen und Türken lag der Schnitt sogar bei gut 24 Jahren. Ursula Winkler, Nachrichtenredaktion.
1: Während viele Verbraucher beim Einkaufen in Geschäften sparen, sitzt das Geld beim Online-Shopping offenbar lockerer. Die Menschen in Deutschland kaufen häufiger und mehr im Internet. Das zeigt der aktuelle Online-Monitor des Handelsverbands Deutschland. Gründe sind laut Experten vor allem die einfache Preissuche, eine größere Produktauswahl und die Bequemlichkeit.
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1: Ich bin Babit Büchner. Die deutsche Kandidatur für einen Sitz im UN-Sicherheitsrat ist gescheitert. Das hat auch Auswirkungen auf die Arbeit der Regierungskoalition in Berlin. Aus der SPD kommen Rufe, die Bundesregierung solle beispielsweise Völkerrechtsbrüche endlich stärker kritisieren.
2: Für Kanzler Merz und Außenminister Wadephul ist die gescheiterte Kandidatur ein herber Rückschlag. Merz gibt gern den Außenkanzler und hat eventuell auch darauf gehofft, im UN-Sicherheitsrat quasi auf Augenhöhe mit US-Präsident Trump, Chinas Präsident Xi oder auch Kreml-Chef Putin diskutieren zu können. Als Hauptgrund für die Wahlniederlage sehen Kritiker und die SPD den ständigen Schlingerkurs der Merz-Regierung mit Blick auf Verstöße gegen das Völkerrecht. Katrin Müller, Nachrichtenredaktion.
1: Israel und der Libanon wollen gemeinsam eine Waffenruhe umsetzen. Darauf haben sich die Länder nach Angaben des US-Außenministeriums geeinigt. Voraussetzung sei, dass die pro-iranische Hisbollah-Miliz ihre Angriffe gegen Israel komplett einstellt, hieß es in einer gemeinsamen Erklärung. Im aktuellen Konflikt stehen sich Israel und die Hisbollah gegenüber. Die libanesische Regierung ist selbst keine Kriegspartei. Knapp 3 Wochen ist es her, dass Buckelwal Timmy tot an der dänischen Insel Anholt angespült wurde. Heute nun soll der Kadaver obduziert werden.
3: Das Obduktionsteam kommt erst am Nachmittag mit der Fähre an und macht sich dann gleich an die Arbeit. Tierärzte und Walexperten nehmen den Kadaver ganz genau unter die Lupe. Ganze 6 Stunden sollen die Untersuchungen dauern. Dabei sollen auch DNA-Proben entnommen werden. Um herauszufinden, woran der Wal gestorben ist, wollen die Forscher unter anderem nach Resten von Fischernetzen im Magen und Darm des Tiers suchen. Aus Skandinavien, Julia Weschenbach.
1: Jahrelang ist die Internetnutzung in Deutschland gewachsen. Nun sinkt das digitale Dauerfeuer zum ersten Mal spürbar. Die neue Postbank Digitalstudie zeigt, dass wir im Schnitt 67,5 Stunden pro Woche im Netz verbringen. Das sind 5 Stunden weniger als 2025. Vor allem unter 40-Jährige reduzieren ihre Online-Aktivitäten demnach gezielt. Sie stehen aber mit über 80 Stunden wöchentlicher Internetzeit noch immer an der Spitze der Intensivnutzer.
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1: Ich bin Babette Büchner. Die deutsche Kandidatur für einen Sitz im UN-Sicherheitsrat ist gescheitert. Die Opposition macht die Bundesregierung dafür verantwortlich. Der Co-Vorsitzende der Linken, Jan van Aken, sagte in der ARD-Sendung Maischberger:
2: Ja, das passiert, wenn man das Völkerrecht schreddert. Also die USA greifen Venezuela an, die ganze Welt verurteilt das als völkerrechtswidrig, Deutschland schweigt. Oder Israel und die USA greifen den Iran an. Und der Kanzler sagt in so einer Situation noch, die machen die Drecksarbeit für uns. Die ganze Welt verurteilt das als völkerrechtswidrig, Deutschland kriegt das nicht über die Lippen. Und das wird natürlich wahrgenommen in der Welt.
1: Statt Deutschland wurden Portugal und Österreich für 2 Jahre in den UN-Sicherheitsrat gewählt. Die Ukraine und Moldau können nach einer 2-jährigen Hängepartie auf den offiziellen Beginn der Verhandlungen über einen EU-Beitritt hoffen. Die zyprische EU-Ratspräsidentschaft teilte mit, dass die Vorbereitungen für die formelle Eröffnung des ersten Verhandlungsabschnitts eingeleitet wurden. Ein Veto aus Ungarn hatte das lange blockiert. Erst nach der Abwahl von Regierungschef Viktor Orban im April kam wieder Bewegung in den Prozess. Die Menschen verbringen weniger Zeit im Internet. Im Schnitt sind es rund 67,5 Stunden pro Woche, zeigt die neue Postbank Digitalstudie. Das sind 5 Stunden weniger als im vergangenen Jahr. Der Rückgang liegt vor allem an der Altersgruppe der unter 40-Jährigen.
3: Sie hat kaum noch den Alltag ohne Internet kennengelernt. Deshalb verbringt die Generation bis 40 auch nach wie vor die meiste Zeit im Netz mit über 80 Stunden pro Woche. Aber auch der Overload ist besonders groß und der Wunsch, mal offline zu sein. Deshalb legen die bis zu 40-Jährigen das Smartphone zunehmend bewusst zur Seite und reduzieren ihren Social-Media-Konsum. Vor allem, um sich weniger vom echten Leben ablenken zu lassen. Stabil geblieben ist dagegen die Zeit, die im Netz mit praktischen Dingen wie Online-Banking verbracht wird. Jan-Henner Reitzer, Nachrichtenredaktion.
1: Boomende Aktienmärkte haben den Club der Dollarmillionäre kräftig wachsen lassen. Über 25 Millionen Menschen verfügten weltweit im vergangenen Jahr über ein anlagefähiges Vermögen von mindestens 1 Million Dollar, zeigt eine Capgemini-Analyse. Das seien fast 2 Millionen mehr als 2024. In Deutschland stieg die Zahl um rund 11% auf 1,78 Millionen Menschen.
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1: Ich bin David Büchner. Die deutsche Kandidatur für einen Sitz im UN-Sicherheitsrat ist gescheitert. Das hat auch Auswirkungen auf die Arbeit der Regierungskoalition in Berlin. Aus der SPD kommen Rufe, die Bundesregierung solle beispielsweise Völkerrechtsbrüche endlich stärker kritisieren.
2: Für Kanzler Merz und Außenminister Wadefuhl ist die gescheiterte Kandidatur ein herber Rückschlag. Merz gibt gern den Außenkanzler und hat eventuell auch darauf gehofft, im UN-Sicherheitsrat quasi auf Augenhöhe mit US-Präsident Trump, Chinas Präsident Xi oder auch Kreml-Chef Putin diskutieren zu können. Als Hauptgrund für die Wahlniederlage sehen Kritiker und die SPD den ständigen Schlingerkurs der Merz-Regierung mit Blick auf Verstöße gegen das Völkerrecht. Zum Beispiel im Gaza-Krieg und auch beim Angriff der USA und Israels auf den Iran. Katrin Müller, Nachrichtenredaktion.
1: Die Ukraine und Moldau können nach einer zweijährigen Hängepartie auf den offiziellen Beginn der Verhandlungen über einen EU-Beitritt hoffen. Die zyprische EU-Ratspräsidentschaft teilte mit, dass die Vorbereitungen für die formelle Eröffnung des ersten Verhandlungsabschnitts eingeleitet wurden. Ein Veto aus Ungarn hatte das lange blockiert. Erst nach der Abwahl von Regierungschef Viktor Orban im April kam wieder Bewegung in den Prozess. Die Reichen werden immer reicher und ihr Kreis wächst weiter. 2025 zeichnet sich als Rekordjahr für Millionäre ab. Deutschland gehört dabei zu den Spitzenreitern, geht aus einer Analyse des Beratungsunternehmens Capgemini hervor.
3: Die Aktienmärkte boomen, der Club der Millionäre wird dadurch immer größer. Im vergangenen Jahr gab es weltweit mehr als 25 Millionen Menschen, die über ein Vermögen von mindestens $1 Million verfügten, fast 2 Millionen mehr als im Jahr davor. Auch in Deutschland stieg die Zahl der vermögenden Privatpersonen deutlich. Im internationalen Vergleich liegt Deutschland damit auf Rang 3 hinter den USA und Japan. David Riemer, Nachrichtenredaktion.
1: Der Baukonzern Hochtief steigt zum ersten Mal in den deutschen Leitindex DAX auf. Das Essener Unternehmen verdrängt damit den Volkswagen-Großaktionär Porsche. Hochtief profitiert im Moment unter anderem vom Boom bei Rechenzentren und steigenden Verteidigungsausgaben in vielen Ländern.
4: Wetter. Sonne und Wolken wechseln sich heute den ganzen Tag über ab. Der Wind weht weiterhin stark in Böen bis zu 40 km/h schnell aus nördlichen Richtungen. Die Temperaturen steigen heute auf bis zu 26 Grad. Sonnenuntergang gegen 20.49 Uhr. In der Nacht liegen die Tiefstwerte um 19 Grad. Tendenz: morgen Vormittag stark bewölkt, teilweise verbunden auch mit Regenschauern. Trotzdem steigen die Werte auf bis zu 23 Grad im Tagesverlauf mit mäßigem Wind aus nördlichen Richtungen.
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5: Na, Donnerstag, heute ja der 4. Juni. Ich begrüße Sie, freue mich, dass Sie dabei sind. Na, bei uns wird auch gleich wieder gelernt, bei uns gleich der Spanischkurs. Aber jetzt gibt's erstmal Musik zum Start in den Tag. Einen guten Morgen wünsche ich Ihnen. Hier ist George Michael.

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2: Hola, buenos días. Hoy seguiremos, como toda la semana, con el imperativo. Ay, qué horror. So, heute machen wir auch weiter mit der Befehlsform. Wir hatten gestern kurz die unregelmäßigen Verben, die wir noch nicht durchgenommen hatten, in der Gegenwart angesprochen. Und zwar, ich lese nochmal die Verbform vor. Das war poner, Entschuldigung, nicht die Verbform, sondern die Verben. Poner, hacer, tener, decir, salir und venir hatten wir angesprochen. Sie haben alle gleich in der ersten Person Singular ein G. Also pongo, hago, tengo, digo, salgo und vengo in der Gegenwart. So, und jetzt hatte ich gesagt, die Verbformen oder die Verben sind nochmal unregelmäßig. Und zwar anders unregelmäßig als die anderen in der Befehlsform. Nämlich, für du wird einfach die Endung abgeschnitten. Das heißt, wenn ich poner habe, dann hätte ich ja jetzt eigentlich, so wie wir das gelernt hatten, pone für setz, stell oder leg. Ja, leg das auf den Tisch, wäre ponlo en la mesa. Pon el teléfono en la mesa, leg das Handy auf den Tisch oder das Telefon. Ja, und das ist natürlich nicht pone, sondern pon. Es wird also einfach nur die Endung des Verbes abgeschnitten. Von poner haben wir pon. Von hacer haben wir as. Wird allerdings mit Z geschrieben, wegen der Aussprache. Von tener bleibt teng über. Salir wird zu sal, genauso wie das Salz. Und venir wird zu veng. V-E-N. Das Einzige, was jetzt ein bisschen anders ist, ist das decir, denn das wird zu die, weil das sonst schlecht wäre auszusprechen. Ja, also einfach die bei decir. Die anderen, da brauchen wir wirklich nur die Endung abzuschneiden. So, und nun haben wir die Sie-Form. Die Sie-Form, ja, das ist jetzt ein bisschen komplizierter, denn hier muss ich das G aus der ersten Person Singular in der Gegenwart beibehalten. Das heißt, wir haben hier ponga oder pongan, aga oder agan, tenga oder tengan, diga oder digan, salga, salgan, venga, vengan. Ja, das heißt also, das G aus der ersten Person Singular in der Gegenwart wird in der dritten Person Einzahl und Mehrzahl in der Befehlsform beibehalten. Ja? Okay. Und wie Sie wissen, erste und zweite Person Plural, in diesem Fall nur die zweite, weil wir die erste ja nicht verwenden, die waren doch immer regelmäßig. Also sind sie auch hier regelmäßig. So haben wir ponet, aset, tenet, decit, salit und venit. Ja, also AD, ED oder ID angehängt an die unregelmäßige, an den Stamm des Verbes. Ganz genau wie bei den regelmäßigen Verbformen. Alles nicht so einfach. Gut, wir machen für heute auch erstmal Schluss. Lassen sich das alles nochmal durch den Kopf gehen. Schauen Sie sich das nochmal an. Wir werden morgen jedes einzelne Verb nochmal konjugieren, vor allen Dingen die unregelmäßigen, damit wir dann auch weitermachen können mit dem Verbot. Denn momentan, bislang, haben wir nur die Formen durchgenommen, mit denen Sie einen Befehl, und zwar einen positiven Befehl, ausdrücken können. Ich hatte am Anfang der Woche gesagt, es gibt zwei, einmal die positiven, das heißt komm, leg, iss, trink und so weiter. Und dann gab es die anderen Formen, die im Deutschen zwar gleich sind, im Spanischen allerdings nicht, nämlich das Verbot, also iss nicht oder trink nicht oder komm nicht, das wäre im Spanischen anders. Aber dazu kommen wir wahrscheinlich erst nächste Woche. Morgen werden wir nochmal die Verbformen, die Konjugationen durchnehmen der unregelmäßigen Verben. Ja? Bis dahin nochmal einen schönen Tag und es tut mir leid, dass ich diese Woche so ein unangenehmes Thema ansprechen muss, aber auch dieses Imperativ wird ständig verwendet. Sie kennen das im Supermarkt, wenn Sie an der Fleischtheke stehen und sagen, geben Sie mir bitte 200 Gramm Schinken. Dieses geben Sie mir bitte ist eine Befehlsform. Und die wird im Spanischen natürlich genauso verwendet wie im Deutschen. Das heißt also, man braucht diese Form durchaus jeden Tag. Aber gut, alles kann man lernen und auch die Befehlsform. Also, bis morgen. Tschüss.
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1: Na, da geht's also morgen hier an dieser Stelle weiter mit dem Lernen und kurzer Tipp noch dazu, denn heute Mittag wiederholen wir diese Lektion noch einmal, na, und zwar um kurz vor halb zwei. Begrüße Sie, wünsche Ihnen einen guten Morgen. Hier ist Olivia Dean.

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1: Mit Fabian von Davans. Auf den Kanarischen Inseln hat die Regionalregierung gestern vor deutlich höheren Kosten bei Online-Bestellungen aus Drittstaaten gewarnt. Ab Juli soll für Waren von außerhalb der Europäischen Union ein neuer Aufschlag von 3 Euro gelten. Und zwar pro Produkt, nicht pro Paket. Dazu kommen der reguläre Zoll und ab November eine zusätzliche Gebühr für die Abfertigung am Flughafen. Besonders Billigbestellungen aus China könnten dadurch spürbar teurer werden. Offen bleibt, ob das vereinfachte Zollmodell H7 auf den Kanaren bestehen kann. Die kanarische Bildungsbehörde hat gestern den geplanten Sommerbetrieb für U3-Klassen an öffentlichen Schulen gestoppt. Betroffen gewesen wären 239 Klassen an 150 Schulen auf dem Archipel, die vom 22. Juni bis Ende Juli geöffnet bleiben sollten. Die Regierung spricht von einer Verschiebung, bis ein breiter Konsens erreicht ist. Personalvertretungen hatten fehlende Garantie bei Pädagogik, Organisation, Personal und Sicherheit kritisiert. Für Familien entfällt damit eine geplante Betreuungsoption in genau der Phase, in der Vereinbarkeit besonders schwierig ist. Auf den Kanarischen Inseln hat die Wetteragentur AEMET für heute und morgen erneut kräftigen Nordostwind angekündigt. Besonders auf Lanzarote, Fuerteventura und an exponierten Hängen der größeren Inseln sind starke Böen möglich. Heute ziehen im Norden der bergigen Inseln Wolken auf, in mittleren Höhenlagen ist örtlich Nieselregen möglich. Auf Lanzarote und Fuerteventura bleibt es wechselnd bewölkt, die Temperaturen ändern sich kaum. Morgen sinken die Höchstwerte vielerorts leicht, der Wind bleibt aber das entscheidende Wetterthema.
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1: Wetter. Sonne und Wolken wechseln sich heute den ganzen Tag über ab. Der Wind weht weiterhin stark in Böen bis zu 40 km/h schnell aus nördlichen Richtungen. Die Temperaturen steigen heute auf bis zu 26 Grad. Sonnenuntergang gegen 20.49 Uhr. In der Nacht liegen die Tiefstwerte um 19 Grad. Tendenz: morgen Vormittag stark bewölkt, teilweise verbunden auch mit Regenschauern. Trotzdem steigen die Werte auf bis zu 23 Grad im Tagesverlauf mit mäßigem Wind aus nördlichen Richtungen.
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2: Erstmal danke, Fabian. Soweit die Wetterprognose und die Lokalnachrichten. Nächste Ausgabe dann übrigens bei uns heute um kurz vor 10:30. 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

Der Klassiker, oder die guten alten Beatles waren das an diesem Donnerstag. Und ja, bei uns gleich wieder die Nachrichten aus Deutschland und der Welt. Und danach geht's weiter, melden wir uns zurück zu den Insel-News. Aber jetzt, vorher gibt's auch noch Music vor den aktuellen Meldungen. Juna haben wir aufgelegt und das ist Wow Sport.

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1: Ich bin David Büchner. Nach dem Scheitern Deutschlands bei der Kandidatur für einen Sitz im UN-Sicherheitsrat werden in Berlin Konsequenzen gefordert. Bundeskanzler Friedrich Merz und Außenminister Johann Wadephul versicherten zwar sofort, Deutschland werde seine Verantwortung bei den Vereinten Nationen unverändert wahrnehmen, doch auch aus den Reihen der SPD gibt es Stimmen, die fordern, dass die Bundesregierung zum Beispiel Völkerrechtsbrüche endlich stärker kritisieren soll. Nach US-Angaben wollen Israel und der Libanon die bisher faktisch kaum wirksame Waffenruhe nun wirklich einhalten. Ob das klappt, ist fraglich. Trotz der angeblichen Einigung kommt es im Libanon weiter zu israelischen Angriffen, berichtet die libanesische staatliche Nachrichtenagentur NNA.
2: Es herrscht Ungewissheit im Libanon. Bereits am Morgen wurden mindestens 3 Drohnenangriffe Israels gemeldet. Der Zivilschutz rief die Bevölkerung zu Geduld auf. Sie sollten nicht voreilig in ihre Heimatorte zurückkehren und stattdessen auf offizielle Ankündigungen warten. Laut Vereinbarung ist die Waffenruhe abhängig von einer kompletten Einstellung der Angriffe der Hisbollah auf Israel. Die vom Iran unterstützte Organisation hat sich bisher nicht geäußert. Im israelischen Grenzgebiet herrschte weitgehend Ruhe. Aus Beirut, Amira Rajab.
1: Sparen fällt vielen Menschen offenbar wieder schwerer. Die DZ-Bank rechnet damit, dass die Sparquote in Deutschland in diesem Jahr auf 10,2% sinkt.
3: Die Rechnung ist eigentlich ziemlich einfach. Wenn Tanken und Energie mehr kosten, bleibt am Monatsende weniger übrig. Genau das sehen die Experten gerade bei vielen Haushalten. Grund ist der Iran-Konflikt. Und das Leben insgesamt dürfte erstmal teuer bleiben. Deshalb wächst auch das Vermögen der Deutschen deutlich langsamer als in den vergangenen Jahren. Mehr Luft zum Sparen könnte es erst wieder im kommenden Jahr geben, wenn sich die Lage im Iran-Konflikt entspannt. Zoe Tassovali, Redaktion.
1: Vor rund 3 Wochen wurde Timmy vor der dänischen Insel Anholt angespielt. Heute soll der Buckelwal nun am Strand obduziert werden. Interessierte können dabei zusehen, mit Sicherheitsabstand. Der Kadaver ist stark aufgebläht von Fäulnisgasen. Die größte Frage ist dabei, woran Timmy starb. Die Obduktion soll aber auch klären, ob der Wal wie vermutet ein Weibchen ist.
4: Wetter. Sonne und Wolken wechseln sich heute den ganzen Tag über ab. Der Wind weht weiterhin stark in Böen bis zu 40 km/h schnell aus nördlichen Richtungen. Die Temperaturen steigen heute auf bis zu 26 Grad. Sonnenuntergang gegen 20.49 Uhr. In der Nacht liegen die Tiefstwerte um 19 Grad. Tendenz: morgen Vormittag stark bewölkt, teilweise verbunden auch mit Regenschauern. Trotzdem steigen die Werte auf bis zu 23 Grad im Tagesverlauf mit mäßigem Wind aus nördlichen Richtungen.
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5: Na, ich begrüße Sie an diesem Donnerstag und das ist heute ja Frohen Leichnam, ja, kirchliches Fest, aber hier in Spanien, wie auch hier auf unseren Inseln, kein Feiertag heute. Da geht alles ganz normal seinen Gang, gibt allerdings eine schöne alte Tradition zum Frohen Leichnamfest. Das ist das Legen der Salzbilder hier auf unseren Inseln, auf Teneriffa und Gran Canaria werden Blumenbilder gelegt und zwar auf die Straßen rund um die Kirchen. Am Sonntag ja dort dann die Prozession, aber ja, dazu haben wir im Laufe der Sendung heute auch noch mehr Infos. Jetzt gibt's erstmal Music. Einen guten Vormittag wünsche ich Ihnen. Wir sind Lighthouse Family.

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Na, George Benson war das an diesem Donnerstag und bei uns geht's gleich um die immer lauter werdenden Proteste der Einheimischen in Griechenland, Italien, Spanien, auch hier auf unseren Inseln, genauso wie auf den Balearen und in Portugal, denn es fehlt an Wohnungen, vor allem auch an bezahlbaren Wohnungen, denn die Mieten steigen, dafür gibt's eine Wohnungsnot, viele vermieten lieber über Airbnb an Touristen und deswegen wird das auch oft an Touristen festgemacht und die Proteste richten sich genau dagegen. Und worum es sonst noch geht und was da überhaupt gefordert wird, zu all dem weiß gleich mehr Christian Reusler. Er ist Spanien-Korrespondent der FAZ mit Sitz in Barcelona und ich begrüße ihn gleich am Telefon zum Interview. Vorher noch Music mit Chade, Soul Sonics haben wir aufgelegt und das ist Lemma.

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0: Schade war das an diesem Donnerstagvormittag und bei uns geht's ja jetzt um die wachsende Wut und die Unmut der Einheimischen in den Touristenorten und das vor allem auf Mallorca, Ibiza, aber auch hier auf unseren Inseln, auf den Kanaren, genauso wie in Griechenland, in Paris, Barcelona und auch in Italien. Überall wächst da der Unmut und überall wachsen auch die Proteste. Da wird tatsächlich auf die Straßen gegangen, um gegen den ungezügelten Massentourismus zu protestieren. Und über die Folgen des Urlauberbooms spreche ich jetzt mit Christian Rössler. Er ist Spanien-Korrespondent bei der Frankfurter Allgemeinen Zeitung mit Sitz in Madrid. Schönen guten Tag, Herr Rössler.
1: Buenos dias.
0: Ja, buenos dias, Herr Rössler. Na, ich habe es ja gerade schon gesagt, der Massentourismus, der macht Probleme. Die Einheimischen sind auch richtig wütend darauf, denn ihnen bleibt da manchmal gar nicht mehr so viel über, als tatsächlich zu protestieren und auf die Straße zu gehen. Wogegen richtet sich der Zorn der Menschen denn ganz genau?
1: Ja, immer mehr Einheimische fühlen sich von den Folgen des Massentourismus regelrecht überrollt. Einige wenige profitieren davon, aber immer mehr haben den Eindruck, sie werden aus ihren Häusern und Wohnviertel vertrieben. Bei den meisten Protesten geht es in Wirklichkeit weniger um die Touristen, sondern vielmehr um die wachsende Wohnungsnot, die ganz Spanien betrifft. Laut Umfragen ist das heute für die Spanier eines der größten Probleme überhaupt. Das Wohnungsproblem wiederum wurde durch Touristen, Airbnb, digitale Nomaden und ausländische Einwanderer verschärft. Aber die Ursachen für das Ganze reichen weiter zurück. Der Zorn gilt nicht nur den Ausländern, sondern auch den eigenen Regierungen. Sie haben viel zu wenig für ihre eigene Bevölkerung getan, um sie zu schützen und bezahlbare Wohnungen zu bauen.
0: Bezahlbarer Wohnraum, also einer der Hauptprobleme, vor allem auf den Inseln, ja auch auf unseren Inseln, aber eben auch auf Mallorca. Blicken wir mal dahin, denn gerade auf Mallorca finden ja wirklich regelmäßig große Demonstrationen gegen den Massentourismus statt. Nun wird ja behauptet, dass sich da die Proteste auch ganz gezielt gegen Deutsche richten. Sehen Sie das auch so? Können Sie das bestätigen?
1: Ich finde, man sollte ein paar deutschsprachige Graffitis jetzt nicht überschätzen. Klar, die Einheimischen kennen die Zahlen und wissen, dass die größte Gruppe unter den Ausländern aus Deutschland kommt. Mehr als 20.000 Deutsche sind dort gemeldet. Die Touristen sind viel mehr natürlich, die Urlauber. Die meisten ausländischen Immobilienkäufer auf den Balearen kommen aus Deutschland. Und gegen deren Geld hat die einheimische Bevölkerung einfach keine Chance.
0: Was erwarten die Demonstranten denn für Lösungen und von wem?
1: Es sind Menschen, die verlangen, dass sie sich ein Leben in ihrer Heimat leisten können. Zum Beispiel auf Mallorca fehlen 90.000 Wohnungen für Einheimische. Gleichzeitig hat die Zahl der Urlauber seit der Pandemie weiter zugenommen. In diesem Jahr könnten es in Spanien 100 Millionen Touristen werden, in einem Land mit knapp 49 Millionen Einwohnern. Aber das ist die eine Seite der Medaille. Die andere hat mit einem politischen Versagen in Ländern wie Spanien, aber auch Portugal zu tun. Der Staat hat den Bau von bezahlbaren Wohnungen einfach vernachlässigt. Spanien ist bei Sozialwohnungen das Schlusslicht in ganz Europa.
0: Na, nun scheint das aber auch irgendwie so ein bisschen paradox zu sein, denn wenn man einerseits sagt, dass eben Millionen von Menschen in den Urlaubsregionen schon seit Jahrzehnten vom Tourismus leben, aber sich eigentlich gar keine Wohnung mehr leisten können, also eben doch nicht mehr vom Tourismus leben können, obwohl es immer mehr werden, wer macht denn dann die Gewinne?
1: Die Gewinne machen die großen Hotelkonzerne und Reiseveranstalter. Die Bevölkerung wird zwar als Zimmermädchen, Kellner, Polizisten und Krankenschwestern dringend gebraucht, aber sie können sich das Leben auf ihren Inseln oft nicht mehr leisten. Das kann man am Stadtrand von Mallorca sehen oder auf Ibiza.

Makane Loggins war das an diesem Donnerstag und bei uns gleich übrigens die Nachrichten aus Deutschland und der Welt. Na, danach melden wir uns zurück, geht's weiter mit den Inselnews, unter anderem übrigens das Thema die Salzteppiche. Die werden ja zum heutigen Fronleichnamfest in der Nacht von Samstag auf Sonntag um die Kirchen herum auf die Straßen gelegt und na, was es mit dieser wunderschönen alten Tradition so auf sich hat, was dahinter steckt, dazu haben wir gleich noch jede Menge mehr an Infos für Sie. Jetzt aber erstmal die Nachrichten und vorher haben wir auch noch Music. Hier ist Steve Edwards.

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1: Ich bin David Büchner. Die Bundesregierung arbeitet an einer Steuerreform, die kleine und mittlere Einkommen entlasten soll. Doch wie wird sie gegenfinanziert? CDU-Generalsekretär Carsten Linnemann sagte bei Welt TV, dass er bei der Bundesregierung ein noch größeres Sparpotenzial sieht.
2: Finanzminister Klingbeil von der SPD hat schon alle Ministerien aufgerufen, bei ihren Etats 1% einzusparen. Der CDU-Generalsekretär sagt nun, da könnte man auch locker auf 3% gehen und schon hätte man mehr als 10 Milliarden Euro für eine Steuerreform. Wie genau die aussehen könnte, ist aber weiter unklar. Die Union ist zwar inzwischen offen für eine höhere Reichensteuer, einen höheren Spitzensteuersatz lehnt sie aber ab. Und der Mittelstand werde auf keinen Fall weiter belastet, sagt Linnemann. Aus Berlin Thomas Brockt.
1: Nach dem Scheitern Deutschlands bei der Kandidatur für einen Sitz im UN-Sicherheitsrat werden in Berlin Konsequenzen gefordert. Bundeskanzler Friedrich Merz versicherte zwar sofort, Deutschland werde seine Verantwortung bei den Vereinten Nationen unverändert wahrnehmen, doch auch in den Reihen der SPD gibt es Stimmen, die fordern, dass die Bundesregierung zum Beispiel Völkerrechtsbrüche endlich stärker kritisieren soll. Nach US-Angaben wollen Israel und der Libanon die bisher faktisch kaum wirksame Waffenruhe nun wirklich einhalten. Trotz der angeblichen Einigung kommt es im Libanon aber weiter zu israelischen Angriffen, berichteten staatliche Medien.
3: Es herrscht Ungewissheit im Libanon. Bereits am Morgen wurden mindestens 3 Drohnenangriffe Israels gemeldet. Der Zivilschutz rief die Bevölkerung zu Geduld auf. Sie sollten nicht voreilig in ihre Heimatorte zurückkehren und stattdessen auf offizielle Ankündigungen warten. Laut Vereinbarung ist die Waffenruhe abhängig von einer kompletten Einstellung der Angriffe der Hisbollah auf Israel. Die vom Iran unterstützte Organisation hat sich bisher nicht geäußert. Im israelischen Grenzgebiet herrschte weitgehend Ruhe. Aus Beirut, Amira Rajab.
1: Sparen fällt vielen Menschen offenbar wieder schwerer. Die DZ-Bank rechnet damit, dass die Sparquote in Deutschland in diesem Jahr auf 10,2% sinkt. Üblicherweise steigt die Sparquote in Krisenzeiten, weil die Menschen ihr Geld zusammenhalten. Grund für die aktuelle Zurückhaltung sind der Studie zufolge aber die erhöhten Energiepreise. So bleibt am Monatsende weniger übrig.
4: Wetter. Sonne und Wolken wechseln sich heute den ganzen Tag über ab. Der Wind weht weiterhin stark in Böen bis zu 40 km/h schnell aus nördlichen Richtungen. Die Temperaturen steigen heute auf bis zu 26 Grad. Sonnenuntergang gegen 20.49 Uhr. In der Nacht liegen die Tiefstwerte um 19 Grad. Tendenz: morgen Vormittag stark bewölkt, teilweise verbunden auch mit Regenschauern. Trotzdem steigen die Werte auf bis zu 23 Grad im Tagesverlauf mit mäßigem Wind aus nördlichen Richtungen.
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5: Na, ich begrüße Sie an diesem Donnerstag, heute ja frohen Leichnam. Hier in Spanien kein Feiertag, aber es gibt dazu eine wunderschöne alte Tradition und die wird dann zum heutigen frohen Leichnamfest in der Nacht von Samstag auf Sonntag zelebriert. Denn am Sonntag finden da Prozessionen statt und in der Nacht, so ab dem späten Nachmittag, geht's auch schon los. Vor allem schön zu sehen in den Hauptstädten auf Fuerteventura, in Puerto del Rosario und hier auf Lanzarote in Arrecife, denn da werden große Salzbilder auf die Straße gelegt, da führt dann die Prozession rüber, aber ja, was da ganz genau los sein wird und wo Sie das am besten sehen können, dazu haben wir im Laufe der Sendung noch mehr Infos. Jetzt gibt's erstmal Music. Einen guten Vormittag wünsche ich Ihnen. Hier sind die Ashley Bavash.
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Gladys Knight und Ray Charles waren das an diesem Donnerstag. Und bei uns wird's gleich auch schon wieder Zeit für Kollege Fabian. Ja, dann hier mit den aktuellen Meldungen der Lokalnachrichten und der Wetterprognose. Vorher gibt's aber auch noch ein Stück Music. Hier ist Corinne Bailey Way.

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1: Mit Fabian von Davans. Auf den Kanarischen Inseln ist der Anteil ausländischer Käufer am Immobilienmarkt im ersten Quartal auf 22,7% gefallen. Vor 3 Jahren hatte der Wert noch bei 28,3% gelegen. Damit kaufen Ausländer zwar weniger oft als früher, die Kanaren bleiben aber weiter eine der stärksten Regionen Spaniens in diesem Segment. Nur auf den Balearen und in der Comunidad Valencia liegt der Anteil höher. Eine echte Entspannung für Einheimische bedeutet das nicht. Der Wohnungsmarkt bleibt angespannt, nur die Nachfrage verschiebt sich. Lanzarotes Weine haben bei den Baco-Preisen erneut nationale Anerkennung bekommen. Die Bodega El Grifo hat Gold für ihren Rosado de Lágrima 2025 erhalten. Silber ging an Bodegas Martinón für den Blanco Seco 2025 und an Bodegas Rubicon für den Blanco Seco 2025. Der Wettbewerb gilt als ältester spanischer Wettbewerb für junge Weine. Für Lanzarote ist das ein wichtiger Branchenerfolg. Die Auszeichnungen stärken das Profil einer Weinlandschaft, die mit vulkanischem Boden, Handarbeit und knapper Fläche arbeitet. Auf Lanzarote haben in dieser Woche die Arbeiten am Centro Sociocultural Achimensei in La Osomada begonnen. Die Gemeinde Tias finanziert das Projekt mit knapp 266.000 Euro. Geplant sind neue Elektro- und Wasserinstallationen, renovierte Böden und Wände, Malerarbeiten, neue Verglasung und eine Photovoltaikanlage für den Eigenverbrauch. Außerdem werden Räume umgebaut und sanitäre Bereiche verbessert. Fertig sein sollen die Arbeiten vor Jahresende. Für La Osomada geht es damit um einen zentralen Ort für Kultur, Vereine und Dorfleben.
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1: Wetter. Sonne und Wolken wechseln sich heute den ganzen Tag über ab. Der Wind weht weiterhin stark in Böen bis zu 40 km/h schnell aus nördlichen Richtungen. Die Temperaturen steigen heute auf bis zu 26 Grad. Sonnenuntergang gegen 20.49 Uhr. In der Nacht liegen die Tiefstwerte um 19 Grad. Tendenz: morgen Vormittag stark bewölkt, teilweise verbunden auch mit Regenschauern. Trotzdem steigen die Werte auf bis zu 23 Grad im Tagesverlauf mit mäßigem Wind aus nördlichen Richtungen.
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2: Na, erstmal danke, Fabian. Soweit die Wetterprognose und die Lokalnachrichten. Und ja, am Samstag geht's ja los. Die Vorbereitungen laufen, denn am Samstag findet eine wunderschöne alte Tradition statt. Zum heutigen Frohen Leichnamfest werden nämlich am Sonntag Prozessionen stattfinden. Und ja, um diese wirklich feierlich zu machen, werden eben ab Samstag spät am Nachmittag die großen Kunstwerke auf die Straße rund um die Kirche gelegt, nämlich die Salzbilder. Auf Teneriffa und Gran Canaria ja auch sehr spektakulär, die Blumenbilder. Na, hier auf unseren Inseln, ja, gibt's ja weniger Blumen, deswegen wird hier das grobe Meersalz bunt eingefärbt und daraus dann die Motive gelegt, die dann am Sonntag zerstört werden, denn die Prozession führt ja drüber. Und wo man das besonders gut sehen kann, warum Sie dabei sein sollten, dazu haben wir gleich noch alle weiteren Infos für Sie, ja, bei uns gleich im Kunst- und Kulturkalender.

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1: Bei uns geht es ja jetzt um eine wirklich wunderschöne alte Tradition zum Fronleichnamfest. Hier auf unseren Inseln kein Feiertag, aber es wird trotzdem gefeiert und zwar vor allem in der Nacht von Samstag auf Sonntag. Denn zum Fronleichnamfest gehört hier auch zwingend am Sonntag eine kirchliche große Prozession. Und damit diese wirklich stattfinden kann, werden schon vorab die Blumen bzw. auf Lanzarote und Fuerteventura die Salzbilder gelegt. Ja, auf Teneriffa, vor allem im Lauro-Tava-Tal, da sind schon alle fleißig dabei, diese wunderschönen Bilder auf die Straßen zu legen. Bei uns hier auf Lanzarote und auch auf Fuerteventura geht's aber erst so richtig am Samstagabend los. Dann finden sich die Gruppen ein, vor allem auch in den Hauptstädten, also in Puerto del Rosario, auf Fuerteventura und auf Lanzarote in Arrecife. Die Gruppen mussten sich auch vorher anmelden und auch ihre Motive schon vorher mit abgeben. Und die wurden dann genehmigt und dann kann es eben am Samstag losgehen. Ab den späteren Nachmittagsstunden werden dann große Berge angeschüttet mit bunt eingefärbten groben Meersalz. Und aus diesem bunten Meersalz werden dann die Bilder auf die Straßen gelegt. Da werden wirklich in mühevollster Kleinstarbeit die Motive gelegt. Und das ist ein Fest, das geht die ganze Nacht hindurch, von Samstag auf Sonntag. Und eigentlich auch erst am späten Abend kann man sich die Bilder so nach und nach anschauen. Und das sollte man wirklich am Samstagabend tun oder vielleicht auch noch am Sonntag früh am Morgen. Denn ab den Vormittagsstunden beginnt dann die Messe und diese Bilder sind eben um die Kirchen herumgelegt, denn am Sonntag, am Vormittag findet dann die Prozession zum Fronleichnamfest statt und diese Prozession führt dann eben über die Salzbilder hinüber, die dann natürlich nicht mehr schön anzusehen sind. Das die Tradition, also vielleicht schon mal vormerken, zum Fronleichnamfest geht's am Samstag auf unseren Inseln los, da werden die Salzbilder auf die Straßen gelegt und dann sollte man sie sich auch wirklich anschauen, denn am Sonntag führt dann die Prozession über diese Bilder hinüber.
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Mackab-Mau war das an diesem Donnerstag und bei uns gleich wieder die Nachrichten aus Deutschland und der Welt. Ab 13 Uhr mein Kollege Stefan Kaiser hier und wir können uns wieder hören ab 16 Uhr zur Nachmittagsausgabe der Inselnews. Und bis dahin wünsche ich noch einen besten Tag und vor den Nachrichten haben wir auch noch mehr Sekt. All Sands haben wir aufgelegt und das ist es. Make a Chance. Na tschüss, bis später.

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1: Ich bin David Büchner. Die Leistungskürzungen in Deutschland für abgelehnte Asylbewerber verstoßen gegen EU-Recht. Grundlegende Leistungen wie Kleidung und Haushaltsprodukte dürften auch Asylbewerbern, für die ein anderes EU-Land zuständig ist, nicht gestrichen werden. Das hat der Europäische Gerichtshof entschieden.
2: Das Urteil des EuGH lässt noch Fragen offen. Einerseits stellte es klar, dass Leistungseinschränkungen für abgelehnte Asylbewerber nicht zu weit gehen dürfen. Es ging um einen Afghanen, dem der Landkreis Schweinfurt einige Leistungen gestrichen hatte, weil dieser eigentlich in Rumänien hätte Asyl beantragen müssen. Andererseits wird dieses alte Recht in wenigen Tagen von neuem EU-Recht abgelöst. Und das erlaubt sogar die vollständige Streichung von Sozialleistungen, wenn dafür eigentlich ein anderer Staat zahlen müsste. Aus Brüssel, Dieter Ebeling.
1: Die Bundesregierung arbeitet an einer Steuerreform, die kleine und mittlere Einkommen entlasten soll. Doch wie wird sie gegenfinanziert? CDU-Generalsekretär Carsten Linnemann sagte dem Sender Welt TV, dass er bei der Bundesregierung ein noch größeres Sparpotenzial sieht. Finanzminister Lars Klingbeil hatte alle Ministerien aufgerufen, 1% einzusparen. Linnemann meint nun, man könne auf 3% gehen und habe dann mehr als 10 Milliarden für eine Steuerreform. Die Menschen in Deutschland verbringen weniger Zeit im Internet. Laut der neuen Postbank-Digitalstudie sind es im Schnitt rund 67,5 Stunden pro Woche und damit 5 Stunden weniger als im vergangenen Jahr. Der Rückgang liegt vor allem an der Altersgruppe der unter 40-Jährigen.
3: Sie hat kaum noch den Alltag ohne Internet kennengelernt, deshalb verbringt die Generation bis 40 auch nach wie vor die meiste Zeit im Netz mit über 80 Stunden pro Woche. Aber auch der Overload ist besonders groß und der Wunsch, mal offline zu sein. Deshalb legen die bis zu 40-Jährigen das Smartphone zunehmend bewusst zur Seite und reduzieren ihren Social-Media-Konsum. Stabil geblieben ist dagegen die Zeit, die im Netz mit praktischen Dingen wie Online-Banking verbracht wird. Jan-Henner Reitze, Nachrichtenredaktion.
1: Fast jedes dritte deutsche Patent landet durch Firmenübernahmen in ausländischen Händen. Das zeigt eine Studie im Auftrag der Bertelsmann Stiftung. Vor allem die USA sichern sich demnach das Know-how, zunehmend aber auch China, so die Experten.
4: Wetter. Sonne und Wolken wechseln sich heute den ganzen Tag über ab. Der Wind weht weiterhin stark in Böen bis zu 40 km/h schnell aus nördlichen Richtungen. Die Temperaturen steigen heute auf bis zu 26 Grad. Sonnenuntergang gegen 20.49 Uhr. In der Nacht liegen die Tiefstwerte um 19 Grad. Tendenz: morgen Vormittag stark bewölkt, teilweise verbunden auch mit Regenschauern. Trotzdem steigen die Werte auf bis zu 23 Grad im Tagesverlauf mit mäßigem Wind aus nördlichen Richtungen.

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1: Ich bin David Büchner. Die Leistungskürzungen in Deutschland für abgelehnte Asylbewerber verstoßen gegen EU-Recht. Grundlegende Leistungen wie Kleidung und Haushaltsprodukte dürften auch Asylbewerbern, für die ein anderes EU-Land zuständig ist, nicht gestrichen werden, entschied der Europäische Gerichtshof. Ein Afghane, der nach Rumänien abgeschoben werden sollte, hatte dagegen geklagt. Die bisherige Aufnahmerichtlinie wird allerdings bald durch neue Regeln abgelöst, die in dem Fall Leistungseinschränkungen erlauben. Die Bundesregierung arbeitet an einer Steuerreform, die kleine und mittlere Einkommen entlasten soll. Doch wie wird sie gegenfinanziert? CDU-Generalsekretär Carsten Linnemann sagte dem Sender Welt TV, dass er bei der Bundesregierung ein noch größeres Sparpotenzial sieht.
2: Finanzminister Klingbeil von der SPD hat schon alle Ministerien aufgerufen, bei ihren Etats 1% einzusparen. Der CDU-Generalsekretär sagt nun, da könnte man auch locker auf 3% gehen und schon hätte man mehr als 10 Milliarden Euro für eine Steuerreform. Die Union ist zwar inzwischen offen für eine höhere Reichensteuer, einen höheren Spitzensteuersatz lehnt sie aber ab. Und der Mittelstand werde auf keinen Fall weiter belastet, sagt Linnemann. Aus Berlin Thomas Borgt.
1: Der Tankrabatt geht in die zweite Halbzeit. Die befristete Steuersenkung auf Benzin und Diesel läuft Ende des Monats aus. Die Chefin des Verbraucherzentrale Bundesverbands, Ramona Popp, fordert deshalb weitere Entlastungen für private Haushalte.
3: Die Stromsteuer soll für alle Privathaushalte gesenkt werden. Das ist die Forderung der Verbraucherchefin. Das würde die Menschen dauerhaft entlasten und gleichzeitig die Abhängigkeit von fossilen Energien verringern, sagt sie. Union und SPD hatten eine solche Maßnahme im Koalitionsvertrag angekündigt, sie bisher aber nur für bestimmte Wirtschaftsbereiche umgesetzt. Laut einer Forsa-Umfrage hat eine große Mehrheit der Befragten ohnehin nicht das Gefühl, dass die bisherigen Maßnahmen ihren Alltag spürbar erleichtern. Zoe Tassovali, Redaktion.
1: Und zum Sport. Fußball-Bundesligist Bayer Leverkusen trennt sich nach übereinstimmenden Medienberichten von Trainer Kasper Juhlmann und holt stattdessen Carlos Martinez Nubay. Der Spanier soll einen Vertrag bis 2028 unterschreiben, berichten Bild und Sky. Für den Dänen Juhlmann endet die Amtszeit nach weniger als einem Jahr.
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5: Sonne und Wolken wechseln sich heute den ganzen Tag über ab. Der Wind weht weiterhin stark in Böen bis zu 40 km/h schnell aus nördlichen Richtungen. Die Temperaturen steigen heute auf bis zu 26 Grad. Sonnenuntergang gegen 20.49 Uhr. In der Nacht liegen die Tiefstwerte um 19 Grad. Tendenz: morgen Vormittag stark bewölkt, teilweise verbunden auch mit Regenschauern. Trotzdem steigen die Werte auf bis zu 23 Grad im Tagesverlauf mit mäßigem Wind aus nördlichen Richtungen.
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1: Mit Fabian von Davans. Auf Teneriffa hat das Krankenhaus La Candelaria erstmals auf den Kanarischen Inseln eine Gentherapie gegen Hämophilie B verabreicht. Behandelt worden ist ein 42 Jahre alter Patient. Die Therapie wird nur einmal gegeben und soll den Körper dazu bringen, den fehlenden Gerinnungsfaktor selbst zu bilden. Dadurch könnten regelmäßige Medikamente über Jahre entfallen und spontane Blutungen seltener werden. Für Menschen mit schwerer oder mittelschwerer Hämophilie ist das kein Routinefortschritt, sondern ein möglicher Bruch mit dauerhafter Therapielast. 11 Forscher der Universität Las Palmas auf Gran Canaria stellen diese Woche in Vigo neue Arbeiten zur Aquakultur vor. Beim Nationalen Aquakulturkongress geht es um Ernährung, Tierwohl, Genetik, Gesundheit und nachhaltige Produktionsmethoden. Besonders wichtig ist die Frage, ob Aquakultur künftig genug Omega-3-Fettsäuren für eine wachsende Weltbevölkerung liefern kann. Der Forscher David Dominguez verweist auf ein Defizit von rund 500.000 Tonnen pro Jahr. Für die Kanaren stärkt der Auftritt die Rolle der ULPGC als mariner Forschungsstandort. Auf Lanzarote und La Graciosa haben das Gobierno de Canarias und das Cabildo gestern ein Abkommen zur europäischen Jugendkarte formalisiert. Mehr als 4.000 junge Menschen auf beiden Inseln nutzen das Programm bereits. Seit Juli 2023 ist die Zahl nach Behördenangaben von 720 auf 4.069 Nutzer gestiegen. Die Karte bringt Rabatte bei Transport, Kultur, Ausbildung und Freizeit auch außerhalb der Kanaren. Für junge Menschen auf nicht hauptstädtischen Inseln ist das ein konkreter Vorteil gegen zusätzliche Kosten durch doppelte Insellage.
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1: Aktuell bewegen sich die Temperaturen zwischen 24 und 26 Grad. Im weiteren Tagesverlauf wechseln sich sonnige und wolkige Abschnitte immer wieder ab. Der Wind weht weiterhin stark aus Norden in Böen bis zu 40 km/h schnell. Sonnenuntergang gegen 20.49 Uhr. In der Nacht liegen die Tiefstwerte um 19 Grad. Tendenz: Morgen Vormittag stark bewölkt, teilweise verbunden auch mit Regenschauern. Bei Tageshöchstwerten um 23 Grad und mäßigen Wind aus Norden.
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1: Ich bin Dirk Zeitler. Zur finanziellen Stabilisierung der Pflegeversicherung soll nach Plänen von Bundesgesundheitsministerin Wagen ein Paket mit Ausgabenbremsen und zusätzlichen Einnahmen kommen. So sind Änderungen bei den Zuschlägen für Heimbewohner zur Entlastung von Eigenanteilen vorgesehen und höhere Beiträge für Versicherte ohne Kinder. Das geht aus dem Referentenentwurf des Gesundheitsministeriums hervor.
2: Die Zuzahlungen für die Versorgung in Pflegeheimen sollen langsamer ansteigen als bisher. Einsparziel 2,6 Milliarden Euro. Kinderlose sollen ab dem kommenden Jahr 0,1% mehr Beitrag zahlen. Außerdem geplant Einschränkungen bei der beitragsfreien Mitversicherung von Ehepartnern und eine höhere Einkommensgrenze, bis zu der Versicherungsbeiträge fällig werden. Aus Berlin, Thomas Thonfeld.
1: Jeder zweite Haushalt in Deutschland hat nach Angaben des Bundesdigitalministeriums inzwischen Zugang zu einem Glasfaseranschluss. Der Ausbau mache spürbare Fortschritte, heißt es in einer Mitteilung. Die Lage am Glasfasermarkt beschreibt der Branchenverband VATM trotzdem als angespannt. Grund sind unter anderem hohe Baukosten und geringe Einnahmen. Obwohl die Kabel vor der Haustür liegen, unterschreibt nur etwa jeder vierte Haushalt einen Glasfaservertrag. Die Leistungskürzungen in Deutschland für abgelehnte Asylbewerber verstoßen gegen EU-Recht. Grundlegende Leistungen wie Kleidung und Haushaltsprodukte dürften auch Asylbewerbern, für die ein anderes EU-Land zuständig ist, nicht gestrichen werden. Das hat der Europäische Gerichtshof entschieden.
3: Das Urteil des EuGH lässt noch Fragen offen. Einerseits stellte es klar, dass Leistungseinschränkungen für abgelehnte Asylbewerber nicht zu weit gehen dürfen. Es ging um einen Afghanen, dem der Landkreis Schweinfurt einige Leistungen gestrichen hatte, weil dieser eigentlich in Rumänien hätte Asyl beantragen müssen. Andererseits wird dieses alte Recht in wenigen Tagen von neuem EU-Recht abgelöst. Und das erlaubt sogar die vollständige Streichung von Sozialleistungen, wenn dafür eigentlich ein anderer Staat zahlen müsste. Aus Brüssel, Dieter Ebeling.
1: Der Bitcoin setzt seine Talfahrt fort. Im frühen Handel fiel der Kurs der bekanntesten Kryptowährung auf der Handelsplattform Bitstamp zeitweise auf 61.310 US-Dollar. Das war der tiefste Stand seit Anfang Februar. Zu Wochenbeginn war der Bitcoin noch rund 74.000 Dollar wert.
4: Wetter. Aktuell bewegen sich die Temperaturen zwischen 24 und 26 Grad. Im weiteren Tagesverlauf wechseln sich sonnige und wolkige Abschnitte immer wieder ab. Der Wind weht weiterhin stark aus Norden in Böen bis zu 40 km/h schnell. Sonnenuntergang gegen 20.49 Uhr. In der Nacht liegen die Tiefstwerte um 19 Grad. Tendenz: morgen Vormittag stark bewölkt, teilweise verbunden auch mit Regenschauern. Bei Tageshöchstwerten um 23 Grad und mäßigen Wind aus Norden.
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5: So, und wir sagen Hallo an diesem Donnerstag, an diesem 4. Juni, kurz vor 1. Schön, dass Sie dabei sind. Und wir fangen direkt mit einem rekordverdächtigen Song an, The Fate of Ophelia. Ich rede natürlich von der neuen Single von Taylor Swift. Und die Single ist gerade offiziell zu Taylors erfolgreichstem Nummer 1-Hit ever aufgestiegen. Die Single stand sensationelle 9 Wochen lang an der Spitze der amerikanischen Charts und überholte damit ihren bisherigen Rekordhalter Anti-Hero. Also Taylor Swift überholt Taylor Swift. So einfach ist das. The Fate of Ophelia.

0: ja schon eine Nummer von Soulstance und The Time hier bei Atlantis FM. 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

Muddy Waters und I'm a King Bee, der Nachmittag mit Stefan Kaiser. Heute, der 4. Juni, ist hierzulande zwar kein Feiertag, in Deutschland ja schon, im spanischen Festland zum Teil auch, aber hier auf den Kanarischen Inseln nicht. Aber trotzdem herrscht absoluter Ausnahmezustand. Warum? Es ist die Zeit der Alfombras de Sal, also der weltberühmten Salzteppiche zu Fronleichnam. Und weil auf den Vulkaninseln frische Blumen doch so ein bisschen rar gesät sind, nutzen die Einheimischen einfach das weiße Gold des Meeres. Tonnenweise Meersalz wird leuchtend bunt eingefärbt und es entstehen gigantische, farbenprächtige Open-Air-Gemälde. Und die Feierlichkeiten, die finden jetzt am Wochenende statt. Zum Beispiel in Arrecife rund um die Kirche San Rines gibt es wunderbare Salzteppiche oder auf der Plaza im historischen Teguise. Und wenn Sie auf Fuerteventura zuhören, dann sollten Sie unbedingt mal ins Bergdorf Betancuria. Gibt es auch diese bunten, leider dann doch vergänglichen und typisch kanarischen Salzteppiche, die Sie erleben können rund um Fronleichnam hier auf den Kanarischen Inseln. Brian Ferry, Don't Stop the Dance.

0: und gleich auch wieder unser Spanischkurs hier bei Atlantis FM.
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2: Hola, buenos días. Hoy seguiremos, como toda la semana, con el imperativo. Ay, qué horror. So, heute machen wir auch weiter mit der Befehlsform. Wir hatten gestern kurz die unregelmäßigen Verben, die wir noch nicht durchgenommen hatten, in der Gegenwart angesprochen. Und zwar, ich lese nochmal die Verbform vor. Das war poner, Entschuldigung, nicht die Verbform, sondern die Verben. Poner, hacer, tener, decir, salir und venir hatten wir angesprochen. Sie haben alle gleich in der ersten Person Singular ein G. Also pongo, hago, tengo, digo, salgo und vengo in der Gegenwart. So, und jetzt hatte ich gesagt, die Verbformen oder die Verben sind nochmal unregelmäßig. Und zwar anders unregelmäßig als die anderen in der Befehlsform. Nämlich, für du wird einfach die Endung abgeschnitten. Das heißt, wenn ich poner habe, dann hätte ich ja jetzt eigentlich, so wie wir das gelernt hatten, pone. Für setz, stell oder leg. Ja, leg das auf den Tisch, wäre ponlo en la mesa. Pon el teléfono en la mesa, leg das Handy auf den Tisch oder das Telefon. Ja, und das ist natürlich nicht pone, sondern pon. Es wird also einfach nur die Endung des Verbes abgeschnitten. Von poner haben wir pon. Von hacer haben wir as. Wird allerdings mit z geschrieben, wegen der Aussprache. Von tener bleibt teng über. Salir wird zu sal, genauso wie das Salz. Und venir wird zu veng. V-E-N. Das Einzige, was jetzt ein bisschen anders ist, ist das decir, denn das wird zu di, weil das sonst schlecht wäre auszusprechen. Ja, also einfach die bei decir. Die anderen, da brauchen wir wirklich nur die Endung abzuschneiden. So, und nun haben wir die Sie-Form. Die Sie-Form, ja, das ist jetzt ein bisschen komplizierter, denn hier muss ich das G aus der ersten Person Singular in der Gegenwart beibehalten. Das heißt, wir haben hier ponga oder pongan, aga oder agan, tenga oder tengan, diga oder digan, salga, salgan, venga, vengan. Ja, das heißt also, das G aus der ersten Person Singular in der Gegenwart wird in der dritten Person Einzahl

0: und Mehrzahl in der Befehlsform beibehalten. Ja? Okay. Und wie Sie wissen, erste und zweite Person Plural, in diesem Fall nur die zweite, weil wir die erste ja nicht verwenden, die waren doch immer regelmäßig. Also sind sie auch hier regelmäßig. So haben wir ponet, aset, tenet, desit, salit und venit. Ja, also ad, ed oder id angehängt an die an den Stamm des Verbes. Ganz genau wie bei den regelmäßigen Verbformen. Alles nicht so einfach. Gut, wir machen für heute auch erstmal Schluss. Lassen Sie sich das alles nochmal durch den Kopf gehen. Schauen Sie sich das nochmal an. Wir werden morgen jedes einzelne Verb nochmal konjugieren, vor allen Dingen die unregelmäßigen, damit wir dann auch weitermachen können mit dem Verbot. Denn momentan, bislang, haben wir nur die Formen durchgenommen, mit denen Sie einen Befehl, und zwar einen positiven Befehl, ausdrücken können. Ich hatte am Anfang der Woche gesagt, es gibt zwei, einmal die positiven, das heißt komm, leg, iss, trink und so weiter. Und dann gab es die anderen Formen, die im Deutschen zwar gleich sind, im Spanischen allerdings nicht, nämlich das Verbot, also iss nicht oder trink nicht oder komm nicht, das wäre im Spanischen anders. Aber dazu kommen wir wahrscheinlich erst nächste Woche. Morgen werden wir nochmal die Verbformen, die Konjugationen durchnehmen der unregelmäßigen Verben. Ja? Bis dahin nochmal einen schönen Tag und es tut mir leid, dass ich diese Woche so ein unangenehmes Thema ansprechen muss, aber auch dieses Imperativ wird ständig verwendet. Sie kennen das im Supermarkt, wenn Sie an der Fleischtheke stehen und sagen, geben Sie mir bitte 200 Gramm Schinken. Dieses geben Sie mir bitte ist eine Befehlsform und die wird im Spanischen natürlich genauso verwendet wie im Deutschen. Das heißt also, man braucht diese Form durchaus jeden Tag. Aber gut, alles kann man lernen und auch die Befehlsformen. Also, bis morgen. Tschüss.
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1: Ich bin Dirk Zeichler. Die Leistungskürzungen in Deutschland für abgelehnte Asylbewerber verstoßen gegen EU-Recht. Grundlegende Leistungen wie Kleidung und Haushaltsprodukte dürften auch Asylbewerbern, für die ein anderes EU-Land zuständig ist, nicht gestrichen werden. Das hat der Europäische Gerichtshof entschieden. Die bisherige Aufnahmerichtlinie wird allerdings bald durch neue Regeln abgelöst, die in dem Fall Leistungseinschränkungen erlauben. Zur finanziellen Stabilisierung der Pflegeversicherung soll nach Plänen von Bundesgesundheitsministerin Wagen ein Paket mit Ausgabebremsen und zusätzlichen Einnahmen kommen. So sind Änderungen bei Zuschlägen für Heimbewohner zur Entlastung von Eigenanteilen vorgesehen und höhere Beiträge für Versicherte ohne Kinder.
2: Die Zuzahlungen für die Versorgung in Pflegeheimen sollen langsamer ansteigen als bisher. Einsparziel 2,6 Milliarden Euro. Kinderlose sollen ab dem kommenden Jahr 0,1% mehr Beitrag zahlen. Außerdem geplant Einschränkungen bei der beitragsfreien Mitversicherung von Ehepartnern und eine höhere Einkommensgrenze, bis zu der Versicherungsbeiträge fällig werden. Aus Berlin, Thomas Thonfeld.
1: Nach US-Angaben wollen Israel und der Libanon die bisher faktisch kaum wirksame Waffenruhe nun wirklich einhalten. Ob das klappt, ist aber fraglich.
3: Es herrscht Ungewissheit im Libanon. Bereits am Morgen wurden mindestens 3 Drohnenangriffe Israels gemeldet. Der Zivilschutz rief die Bevölkerung zu Geduld auf. Sie sollten nicht voreilig in ihre Heimatorte zurückkehren und stattdessen auf offizielle Ankündigungen warten. Laut Vereinbarung ist die Waffenruhe abhängig von einer kompletten Einstellung der Angriffe der Hisbollah auf Israel. Die vom Iran unterstützte Organisation hat sich bisher nicht geäußert. Im israelischen Grenzgebiet herrschte weitgehend Ruhe. Aus Beirut, Amira Rajab.
1: Die Verbraucherzentralen fordern mit Blick auf das nahende Ende des Tankrabatts eine bleibende Entlastung von hohen Preisen. Die Politik müsse jetzt nachlegen, sagt die Chefin des Bundesverbands Ramona Popp. Statt vor allem auf kurzfristige Instrumente wie den Rabatt zu setzen, seien Maßnahmen nötig, die dauerhaft wirkten. Konkret schlägt Popp eine Senkung der Stromsteuer für Privathaushalte vor.
4: Wetter. Aktuell bewegen sich die Temperaturen zwischen 24 und 26 Grad. Im weiteren Tagesverlauf wechseln sich sonnige und wolkige Abschnitte immer wieder ab. Der Wind weht weiterhin stark aus Norden in Böen bis zu 40 km/h schnell. Sonnenuntergang gegen 20.49 Uhr. In der Nacht liegen die Tiefstwerte um 19 Grad. Tendenz. Morgen Vormittag stark bewölkt, teilweise verbunden auch mit Regenschauern. Bei Tageshöchstwerten um 23 Grad und mäßigen Wind aus Norden.
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5: Hallo, wir wünschen Ihnen einen angenehmen Nachmittag. Jetzt mit bester Musik gleich von den Eagles. Wir haben auch noch Foreigner für Sie im Programm. Und das hier sind die Isley Brothers mit Young Girls. Kurz vor zwei.

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Lila Dreams und My Joy. Atlantis FM, ihr Lieblingsradiosender hier auf den Kanarischen Inseln. Und sollte sich ja ihr Urlaub doch irgendwann mal dem Ende neigen, wer hier von der faszinierenden Vulkaninsel Lanzarote heimkehrt, möchte natürlich ein Stück dieses einzigartigen Lebensgefühls im Koffer mitnehmen, sofern es die Freigepäckgrenze zulässt. Abseits vom üblichen Plastikkitsch, nee, den wollen wir Ihnen natürlich nicht zumuten. Aber was es so Typisches gibt, was man hier mitnehmen kann, wo sich die Lieben zu Hause auch sehr drüber freuen. Das sagen wir Ihnen gleich. Hier sind BBM. 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
1: Mit Fabian von Davans. Auf Lanzarote sind gestern zwei größere Konzerttermine für den Sommer bekannt geworden. Am 26. Juni treten Lucho RK, La Pantera und Alisha beim Honor Canario Urban Fest in Recife auf. Am 6. August kommt David Bustamante mit seiner Tour Inedito zu den Fiestas de Nuestra Señora del Carmen nach Puerto del Carmen. Sein Konzert beginnt um 21.30 Uhr auf der Plaza del Varadero. Damit bedient die Insel zwei klar verschiedene Publika, junge Urban-Szene und spanischen Mainstream-Pop. Auf Gran Canaria ist die neue Ausgabe der Swim Week gestern in Madrid vorgestellt worden. Die internationale Bademodenmesse läuft vom 24. bis 27. Juni und rückt neben Mode auch Wohlbefinden, Selbstbewusstsein und gesunde Lebensstile in den Fokus. Erstmals startet die Veranstaltung mit einer Auftaktshow in einem Außenort. Anschließend folgen die Defilés in Expo Meloneras. Auch Marken von mehreren kanarischen Inseln sind vertreten, darunter Macaronesia von Lanzarote. Für Gran Canaria bleibt die Messe ein Wirtschafts- und Tourismusfenster mit internationaler Reichweite. Die PSOE auf den Kanarischen Inseln hat gestern 15 Vorschläge zur Stärkung der öffentlichen Bildung vorgestellt. Dazu gehören mehr Mittel für öffentliche Universitäten, schnellere Stipendien und öffentliche Studentenwohnheime. Die Sozialisten werfen der Regionalregierung vor, das Ziel von 5% des kanarischen Bruttoinlandsprodukts für Bildung aufgegeben zu haben. Besonders junge Menschen von nicht hauptstädtischen Inseln sollen entlastet werden. Die Initiative setzt die Regierung genau dort unter Druck, wo Bildung, Wohnen und Chancengleichheit inzwischen eng zusammenhängen.
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1: Wetter. Aktuell bewegen sich die Temperaturen zwischen 24 und 26 Grad. Im weiteren Tagesverlauf wechseln sich sonnige und wolkige Abschnitte immer wieder ab. Der Wind weht weiterhin stark aus Norden in Böen bis zu 40 km/h schnell. Sonnenuntergang gegen 20.49 Uhr. In der Nacht liegen die Tiefstwerte um 19 Grad. Tendenz: morgen Vormittag stark bewölkt, teilweise verbunden auch mit Regenschauern. Bei Tageshöchstwerten um 23 Grad und mäßigen Wind aus Norden.

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Every Saint und Use It. Ja, wie ist das immer? Leider so. Der Urlaub neigt sich irgendwann auch mal dem Ende, auch hier auf Lanzarote. Und die große Frage steht an, was packen wir als Erinnerung in den Koffer? Lanzarote hat ja da ein paar echte Schätze zu bieten. Ganz oben auf der Liste der weltberühmte Malvasia-Wein. Die Reben wachsen hier mitten in schwarzer Vulkanasche. Das schmeckt man einfach. Eine Flasche aus dem Anbaugebiet La Heria. Das perfekte Mitbringsel. Und für die Küche daheim ein absolutes Muss. Die Mojo-Soßen, rot und grün oder das würzige Meersalz aus den Salinas de Janubio. Und wer seiner Haut was Gutes tun will, greift zu Produkten aus der inseligen Aloe Vera. Die Qualität hier auf Lanzarote zählt zu den besten weltweit. Und für die Schmuckschatulle ein Stück Olivin, das ist ein grüner Halbedelstein direkt aus der erkalteten Lava. Also bringen Sie sich den Geschmack und die Kraft der Vulkane mit nach Hause. Aber noch besserer Tipp, bleiben Sie am besten noch ein bisschen hier auf Lanzarote. Wir freuen uns drüber. Alles klar? Alles klar.

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1: Ich bin Dirk Zeitler. Die Leistungskürzungen in Deutschland für abgelehnte Asylbewerber verstoßen gegen EU-Recht. Grundlegende Leistungen wie Kleidung und Haushaltsprodukte dürften auch Asylbewerbern, für die ein anderes EU-Land zuständig ist, nicht gestrichen werden. Das hat der Europäische Gerichtshof entschieden.
2: Das Urteil des EuGH lässt noch Fragen offen. Einerseits stellte es klar, dass Leistungseinschränkungen für abgelehnte Asylbewerber nicht zu weit gehen dürfen. Es ging um einen Afghanen, dem der Landkreis Schweinfurt einige Leistungen gestrichen hatte, weil dieser eigentlich in Rumänien hätte Asyl beantragen müssen. Andererseits wird dieses alte Recht in wenigen Tagen von neuem EU-Recht abgelöst. Und das erlaubt sogar die vollständige Streichung von Sozialleistungen, wenn dafür eigentlich ein anderer Staat zahlen müsste. Aus Brüssel, Dieter Ebeling.
1: Die Verbraucherzentralen fordern mit Blick auf das nahende Ende des Tankrabatts eine bleibende Entlastung von hohen Preisen. Die Politik müsse jetzt nachlegen, sagte die Chefin des Bundesverbands Ramona Popp. Statt vor allem auf kurzfristige Instrumente wie den Rabatt zu setzen, seien Maßnahmen nötig, die dauerhaft wirkten. Konkret schlägt Popp eine Senkung der Stromsteuer für Privathaushalte vor. Der Ausbau von schnellem Internet kommt voran. Jeder zweite Haushalt in Deutschland hat nach Angaben des Bundesdigitalministeriums inzwischen Zugang zu einem Glasfaseranschluss. Der Ausbau mache spürbare Fortschritte, hieß es in einer Mitteilung des Ministeriums.
3: Immer mehr Haushalte haben Zugang zu einem Glasfaseranschluss. Das klingt erst einmal gut. Allerdings brauchen die Anschlüsse auch Nutzer. Und da hakt es noch. Obwohl die Kabel vor der Tür liegen, unterschreibt nur etwa jeder vierte Haushalt einen Glasfaservertrag. Für die Branche ein Problem, denn es wird zwar viel und teuer gebaut, die Einnahmen sind aber gering. Digitalminister Wildberger will den Ausbau trotzdem weiter beschleunigen. Unter anderem sollen die Anbieter mehr Rechte bekommen, um die Glasfaseranschlüsse bis in die Wohnungen zu verlegen. Thomas Brock, Nachrichtenredaktion.
1: Zum Sport. Fußball-Bundesligist Bayer Leverkusen trennt sich nach übereinstimmenden Medienberichten von Trainer Kasper Juhlmann und holt stattdessen Carlos Martinez Novell. Der Spanier soll einen Vertrag bis 2028 unterschreiben, berichten Bild und Sky. Für den Dänen Juhlmann endet die Amtszeit nach weniger als einem Jahr.
4: Wetter. Aktuell bewegen sich die Temperaturen zwischen 24 und 26 Grad. Im weiteren Tagesverlauf wechseln sich sonnige und wolkige Abschnitte immer wieder ab. Der Wind weht weiterhin stark aus Norden in Böen bis zu 40 km/h schnell. Sonnenuntergang gegen 20.49 Uhr. In der Nacht liegen die Tiefstwerte um 19 Grad. Tendenz. Morgen Vormittag stark bewölkt, teilweise verbunden auch mit Regenschauern. Bei Tageshöchstwerten um 23 Grad und mäßigen Wind aus Norden.
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5: So, wir haben die Siesta für Sie im Radio.
6: Genau, mit den Beatles um kurz vor drei.

Stone und Mystery hier bei Atlantis FM. Morgen am Freitag Vormittag auch wieder Markt in Coralejo, der große Straßen- und Flohmarkt von 9 bis 14 Uhr. Oder aber Sie mögen es lieber ein bisschen traditioneller, auch kein Problem, in La Oliva. Morgen am Freitag von 10 bis 14 Uhr in der historischen Casa de los Coroneles im obersten Haus, also in La Oliva. Da wird dann ganz besonders Wert auf authentische Produkte von Fuerteventura gelegt, der Ziegenkäse, das frische Obst, die Mojo-Soßen oder auch Handwerkskunst. Oder aber Sie sind in Gran Tarajal unterwegs und besuchen morgen am Freitag von 9 bis 14 Uhr auf dem Marktplatz in Gran Tarajal den Gemeindemarkt. Also sehr viele Möglichkeiten, den Freitagvormittag mit markttechnischer Hinsicht zu verbringen. Viel Spaß beim Marktbummel morgen am Freitag auf Fuerteventura.

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sind ganz stolz auf Miley Cyrus. Midnight Sky hat sie gerade gesungen bei uns hier bei Atlantis FM. Aber sie hat vor ein paar Tagen erst ihren wohlverdientesten Meilenstein erreicht, die Miley Cyrus. Miley Cyrus wurde nämlich mit dem 2845. Stern auf dem legendären Hollywood Walk of Fame in Los Angeles ausgezeichnet. Bei der feierlichen Zeremonie auf dem Hollywood Boulevard hielten Weltstars wie Schauspielerin Anya Taylor-Joy und Modeschöpferin Donatella Versace emotionale Laudatorenreden auf sie. Und Miley Cyrus ging übrigens damit Geschichte ein, da sie als erste in den 1990er Jahren geborene Person diesen Stern erhalten hat. Miley Cyrus, wir sind stolz auf dich.

So, und das war's von uns auch schon wieder an diesem Donnerstagnachmittag. Ja, ein sehr kultur- und musikalisches Wochenende steht uns ja bevor. Silke grinst schon, sie hat da viele Tipps gleich für Sie. Ja, musikalisch, kulturell, was auch immer. Silke weiß Bescheid. Gleich ab 16 Uhr wünsche ich Ihnen ganz viel Spaß mit den Inseln.

Apple News. Und wir sind da mal raus. Morgen am Freitag zum Start ins Wochenende hören wir uns dann wieder. Freue mich drauf. Ihnen jetzt erstmal einen schönen Nachmittag und schönen Abend. Hier ist noch Michael Jackson und Invincible. Ich bin Stefan Kaiser.

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1: Ich bin Dirk Zeitler. Der Ausbau von schnellem Internet kommt voran. Jeder zweite Haushalt in Deutschland hat nach Ansicht des Bundesdigitalministeriums inzwischen Zugang zu einem Glasfaseranschluss. Der Ausbau mache spürbare Fortschritte, heißt es in einer Mitteilung des Ministeriums.
2: Immer mehr Haushalte haben Zugang zu einem Glasfaseranschluss. Das klingt erst einmal gut. Allerdings brauchen die Anschlüsse auch Nutzer. Und da hakt es noch, obwohl die Kabel vor der Tür liegen, unterschreibt nur etwa jeder vierte Haushalt einen Glasfaservertrag. Für die Branche ein Problem, denn es wird zwar viel und teuer gebaut, die Einnahmen sind aber gering. Digitalminister Wildberger will den Ausbau trotzdem weiter beschleunigen. Unter anderem sollen die Anbieter mehr Rechte bekommen, um die Glasfaseranschlüsse bis in die Wohnungen zu verlegen. Thomas Brock, Nachrichtenredaktion.
1: Die Verbraucherzentralen fordern mit Blick auf das nahende Ende des Tankrabatts eine bleibende Entlastung von hohen Preisen. Die Politik müsse jetzt nachlegen, sagt die Chefin des Bundesverbands Ramona Popp. Statt vor allem auf kurzfristige Instrumente wie den Rabatt zu setzen, seien Maßnahmen nötig, die dauerhaft wirkten. Konkret schlägt Popp eine Senkung der Stromsteuer für Privathaushalte vor. Bei einem Unfall mit einer Lufthansa-Maschine am Frankfurter Flughafen sind mehrere Mitarbeiter der Fluglinie verletzt worden. Lufthansa bestätigte, dass es am Mittag am Frankfurter Flughafen zu einem Vorfall kam. Betroffen sei eine Boeing Dreamliner.
3: Der Flieger stand gerade in einer Parkposition und wurde vorbereitet für einen Langstreckenflug nach Los Angeles. Die Fluggastbrücke lag schon an den Türen an, gleich sollten die Passagiere boarden, aber urplötzlich lag das Flugzeug auf der Nase. Das Bugfahrwerk war einfach eingeklappt. Einige verletzte Bodenmitarbeiter und Crewmitglieder, die schon an Bord waren, wurden sofort medizinisch versorgt. Die Maschine ist beschädigt, der Flug wurde gestrichen. Wie es zu der Panne kam, ist noch unklar. Der Dreamliner gehört zu den modernsten Langstreckenjets der Lufthansa-Flotte. Ursula Winkler, Nachrichtenredaktion.
1: Die Leistungskürzungen in Deutschland für abgelehnte Asylbewerber verstoßen gegen EU-Recht. Grundlegende Leistungen wie Kleidung und Haushaltsprodukte dürften auch Asylbewerbern, für die ein anderes EU-Land zuständig ist, nicht gestrichen werden. Das hat der Europäische Gerichtshof entschieden. Die bisherige Aufnahmerichtlinie wird allerdings bald durch neue Regeln abgelöst, die in dem Fall Leistungseinschränkungen erlauben.
4: Wetter. Heute Nacht fällt das Thermometer auf Werte um 19 Grad, Sonnenaufgang morgen früh gegen 6.55 Uhr. Der Atlantik erreicht seinen tiefsten Stand gegen 10.30 Uhr. Die Wassertemperatur liegt weiterhin um 19 Grad. Auch morgen erwarten wir einen Wechsel aus sonnigen und wolkigen Abschnitten. Allerdings Regenschauer am Vormittag bei mäßigem Wind aus nördlichen Richtungen und Tageshöchstwerten um 23 Grad.
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5: Na, ich begrüße Sie an diesem Donnerstag. Freue mich, dass Sie dabei sind. Kurz vor 4 ist es. Einen guten Nachmittag wünsche ich Ihnen. Hier ist John Legend.

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Na George, Benson war das an diesem Donnerstag und na, bei uns geht's gleich übrigens um unseren Magen und was der alles zu leisten hat, mehr dazu weiß gleich Dr. Klaus Dahm. Er ist Mediziner und Chefredakteur des Gesundheitsmagazins MyLife und ja, ich begrüße ihn gleich am Telefon zum Interview. Vorher noch Music mit Curtis Mayfield, Carlos Santana haben wir aufgelegt und das hier ist Ben Callum.

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0: Aschade war das an diesem Donnerstagvormittag und bei uns geht's ja jetzt um die wachsende Wut und die Unmut der Einheimischen in den Touristenorten und das vor allem auf Mallorca, Ibiza, aber auch hier auf unseren Inseln, auf den Kanaren, genauso wie in Griechenland, in Paris, Barcelona und auch in Italien. Überall wächst da der Unmut und überall wachsen auch die Proteste. Da wird tatsächlich auf die Straßen gegangen, um gegen den ungezügelten Massentourismus zu protestieren. Und über die Folgen des Urlauberbooms spreche ich jetzt mit Christian Rössler. Er ist Spanien-Korrespondent bei der Frankfurter Allgemeinen Zeitung mit Sitz in Madrid. Schönen guten Tag, Herr Rössler.
1: Buenos dias.
0: Ja, buenos dias, Herr Rössler. Na, ich habe es ja gerade schon gesagt, der Massentourismus, der macht Probleme. Die Einheimischen sind auch richtig wütend darauf, denn ihnen bleibt da manchmal gar nicht mehr so viel über, als tatsächlich zu protestieren und auf die Straße zu gehen. Wogegen richtet sich der Zorn der Menschen denn ganz genau?
1: Ja, immer mehr Einheimische fühlen sich von den Folgen des Massentourismus regelrecht überrollt. Einige wenige profitieren davon, aber immer mehr haben den Eindruck, sie werden aus ihren Häusern und Wohnviertel vertrieben. Bei den meisten Protesten geht es in Wirklichkeit weniger um die Touristen, sondern vielmehr um die wachsende Wohnungsnot, die ganz Spanien betrifft. Laut Umfragen ist das heute für die Spanier eines der größten Probleme überhaupt. Das Wohnungsproblem wiederum wurde durch Touristen, Airbnb, digitale Nomaden und ausländische Einwanderer verschärft. Aber die Ursachen für das Ganze reichen weiter zurück. Der Zorn gilt nicht nur den Ausländern, sondern auch den eigenen Regierungen. Sie haben viel zu wenig für ihre eigene Bevölkerung getan, um sie zu schützen und bezahlbare Wohnungen zu bauen.
0: Bezahlbarer Wohnraum, also einer der Hauptprobleme, vor allem auf den Inseln, hier auch auf unseren Inseln, aber eben auch auf Mallorca. Blicken wir mal dahin, denn gerade auf Mallorca finden ja wirklich regelmäßig große Demonstrationen gegen den Massentourismus statt. Nun wird ja behauptet, dass sich da die Proteste auch ganz gezielt gegen Deutsche richten. Sehen Sie das auch so? Können Sie das bestätigen?
1: Ich finde, man sollte ein paar deutschsprachige Graffitis jetzt nicht überschätzen. Klar, die Einheimischen kennen die Zahlen und wissen, dass die größte Gruppe unter den Ausländern aus Deutschland kommt. Mehr als 20.000 Deutsche sind dort gemeldet. Die Touristen sind viel mehr natürlich, die Urlauber. Die meisten ausländischen Immobilienkäufer auf den Balearen kommen aus Deutschland. Und gegen deren Geld hat die einheimische Bevölkerung einfach keine Chance.
0: Was erwarten die Demonstranten denn für Lösungen und von wem?
1: Es sind Menschen, die verlangen, dass sie sich ein Leben in ihrer Heimat leisten können. Zum Beispiel auf Mallorca fehlen 90.000 Wohnungen für Einheimische. Gleichzeitig hat die Zahl der Urlauber seit der Pandemie weiter zugenommen. In diesem Jahr könnten es in Spanien 100 Millionen Touristen werden, in einem Land mit knapp 49 Millionen Einwohnern. Aber das ist die eine Seite der Medaille. Die andere hat mit einem politischen Versagen in Ländern wie Spanien, aber auch Portugal zu tun. Der Staat hat den Bau von bezahlbaren Wohnungen einfach vernachlässigt. Spanien ist bei Sozialwohnungen das Schlusslicht in ganz Europa.
0: Na, nun scheint das aber auch irgendwie so ein bisschen paradox zu sein, denn wenn man einerseits sagt, dass eben Millionen von Menschen in den Urlaubsregionen schon seit Jahrzehnten vom Tourismus leben, aber sich eigentlich gar keine Wohnung mehr leisten können, also eben doch nicht mehr vom Tourismus leben können, obwohl es immer mehr werden, wer macht denn dann die Gewinne?
1: Die Gewinne machen die großen Hotelkonzerne und Reiseveranstalter. Die Bevölkerung wird zwar als Zimmermädchen, Kellner, Polizisten und Krankenschwestern dringend gebraucht, aber sie können sich das Leben auf ihren Inseln oft nicht mehr leisten. Das kann man am Stadtrand von Mallorca sehen oder auf Ibiza. Dort kampieren sie mittlerweile in Wohnmobilen oder Zelten. Und auf Mallorca berichten Makler davon, dass die Mittelschicht beginnt, die Insel zu verlassen.
0: Das ist natürlich verbunden mit so einigen Problemen, aber jede Menge mehr zum Thema zum Nachlesen gibt's natürlich auch Ihren ganzen Bericht in der FAZ, übrigens auch online. Herr Rössler, an dieser Stelle unsere Zeit nämlich leider schon wieder rum. Ich bedanke mich fürs Gespräch. Tschüss.
1: Gerne geschehen. Tschüss.

Wayne Mark Ronson waren das an diesem Donnerstagnachmittag und bei uns übrigens auch gleich wieder die Nachrichten aus Deutschland und der Welt. Danach geht's weiter mit den Insel-News, melden wir uns zurück. Geht's auch unter anderem um diese wunderschöne alte Tradition des Legens der Salzteppiche. Von Samstag auf Sonntag ist es wieder soweit zum heutigen Fronleichnamfest, aber dazu in der nächsten Stunde mehr Infos bei uns. Jetzt erstmal die Nachrichten und vorher gibt's auch noch Music. Eric Clapton haben wir aufgelegt. Bleiben Sie bei uns. Bis gleich.

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1: Ich bin Dirk Zeitler. Zur finanziellen Stabilisierung der Pflegeversicherung soll nach Plänen von Bundesgesundheitsministerin Wagen ein Paket mit Ausgabenbremsen und zusätzlichen Einnahmen kommen. So sind Änderungen bei den Zuschlägen für Heimbewohner zur Entlastung von Eigenanteilen vorgesehen und höhere Beiträge für Versicherte ohne Kinder.
2: Die Zuzahlungen für die Versorgung in Pflegeheimen sollen langsamer ansteigen als bisher. Einsparziel 2,6 Milliarden Euro. Kinderlose sollen ab dem kommenden Jahr 0,1% mehr Beitrag zahlen. Außerdem geplant, Einschränkungen bei der beitragsfreien Mitversicherung von Ehepartnern und eine höhere Einkommensgrenze, bis zu der Versicherungsbeiträge fällig werden. Aus Berlin, Thomas Thonfeld.
1: Bisher konnte keine Waffenruhe im Libanon Frieden zwischen Israel und der Hisbollah schaffen. Jetzt hat die Hisbollah einen neuen Anlauf zurückgewiesen. Hisbollah-Chef Qassim lehnte vor allem Forderungen nach einer Entwaffnung ab.
3: Die Hisbollah habe niemanden zugesagt, auf Widerstand oder Vergeltung zu verzichten. So drückte sich ihr Generalsekretär aus. Solange die Angriffe Israels anhielten, werde die Organisation ihre militärischen Aktionen fortsetzen. Die jüngste Vereinbarung wurde zwischen Israel und dem Libanon getroffen, ohne Beteiligung der Hisbollah. Demnach soll die Miliz ihre Angriffe auf Israel einstellen und sich aus dem Südlibanon zurückziehen. Die Hisbollah will einer Waffenruhe erst zustimmen, wenn die israelischen Angriffe eingestellt werden. Bereits seit dem Morgen kam es im Libanon erneut zu mehreren Angriffen. Aus Beirut, Amira Rajab.
1: Jeder zweite Haushalt in Deutschland hat nach Angaben des Bundesdigitalministeriums inzwischen Zugang zu einem Glasfaseranschluss. Der Ausbau mache spürbare Fortschritte, heißt es in einer entsprechenden Mitteilung des Ministeriums. Ende 2025 hätten erstmals fast 50% der Haushalte Zugang zu einem Anschluss bis ins Gebäude oder in die Wohnung gehabt oder könnten diesen kurzfristig herstellen lassen. Die mit Spannung erwartete Obduktion des als Timmy bekannten Buckelwals am Strand der dänischen Insel Anholt hat begonnen. Fachleute trafen zum Untersuchen des Wals ein. Bilder des Livestream-Anbieters News 5 zeigten, wie das Team den gelbbräunlichen Kadaver zunächst genau begutachtete und Notizen machte. Danach vermaßen die Fachleute das Tier. Anschließend wurde der Kadaver mit einem länglichen Messer aufgeschnitten.
4: Wetter. Heute Nacht fällt das Thermometer auf Werte um 19 Grad, Sonnenaufgang morgen früh gegen 6.55 Uhr. Der Atlantik erreicht seinen tiefsten Stand gegen 10.30 Uhr, die Wassertemperatur liegt weiterhin um 19 Grad. Auch morgen erwarten wir einen Wechsel aus sonnigen und wolkigen Abschnitten, allerdings Regenschauer am Vormittag bei mäßigem Wind aus nördlichen Richtungen und Tageshöchstwerten um 23 Grad.
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5: Na, Donnerstag heute ja, der 4. Juni heute ja, frohen Leichnam, kirchliches Fest, allerdings ja hier auf unseren Inseln, genauso wie in ganz Spanien ja heute, kein Feiertag. Na, trotzdem geht das frohen Leichnamfest einher mit einer wunderschönen alten Tradition auf unseren Inseln. Na, auf Gran Canaria und auf Teneriffa werden nämlich diese weltberühmten Blumenbilder auf die Straßen gelegt. Und hier auf Lanzarote und Fuerteventura haben wir nicht ganz so viele Blumen, deswegen wird hier grobes Meersalz bunt eingefärbt und dieses dann eben auch als Kunstwerke, als Bilder rund um die Straßen der Kirchen gelegt. Dort wird dann am Sonntag die Prozession rüber, also wirklich schön anzusehen. Und wo Sie das ganz genau können, was hinter dieser Tradition steckt, dazu haben wir im Laufe der Sendung noch mehr Infos für Sie. Jetzt gibt's aber erstmal Music. Einen guten Nachmittag wünsche ich Ihnen. Hier ist George Benson.

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Na, Brian Adams war das an diesem Donnerstag und bei uns wird's gleich auch schon wieder Zeit für Kollege Fabian, weil er dann hier mit den Lokalnachrichten und der Wetterprognose, aber vor den aktuellen Meldungen auch noch ein Stück Music. Hier ist Molly Johnson.

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1: Mit Fabian von Davans. Auf den Kanarischen Inseln hat die Regionalregierung gestern vor deutlich höheren Kosten bei Online-Bestellungen aus Drittstaaten gewarnt. Ab Juli soll für Waren von außerhalb der Europäischen Union ein neuer Aufschlag von 3 Euro gelten, und zwar pro Produkt, nicht pro Paket. Dazu kommen der reguläre Zoll und ab November eine zusätzliche Gebühr für die Abfertigung am Flughafen. Besonders Billigbestellungen aus China könnten dadurch spürbar teurer werden. Offen bleibt, ob das vereinfachte Zollmodell H7 auf den Kanaren bestehen kann. Die kanarische Bildungsbehörde hat gestern den geplanten Sommerbetrieb für U3-Klassen an öffentlichen Schulen gestoppt. Betroffen gewesen wären 239 Klassen an 150 Schulen auf dem Archipel, die vom 22. Juni bis Ende Juli geöffnet bleiben sollten. Die Regierung spricht von einer Verschiebung, bis ein breiter Konsens erreicht ist. Personalvertretungen hatten fehlende Garantie bei Pädagogik, Organisation, Personal und Sicherheit kritisiert. Für Familien entfällt damit eine geplante Betreuungsoption in genau der Phase, in der Vereinbarkeit besonders schwierig ist. Auf den Kanarischen Inseln hat die Wetteragentur AEMET für heute und morgen erneut kräftigen Nordostwind angekündigt. Besonders auf Lanzarote, Fuerteventura und an exponierten Hängen der größeren Inseln sind starke Böen möglich. Heute ziehen im Norden der bergigen Inseln Wolken auf, in mittleren Höhenlagen ist örtlich Nieselregen möglich. Auf Lanzarote und Fuerteventura bleibt es wechselnd bewölkt, die Temperaturen ändern sich kaum. Morgen sinken die Höchstwerte vielerorts leicht, der Wind bleibt aber das entscheidende Wetterthema.
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1: Wetter. Heute Nacht fällt das Thermometer auf Werte um 19 Grad, Sonnenaufgang morgen früh gegen 6.55 Uhr. Der Atlantik erreicht seinen tiefsten Stand gegen 10.30 Uhr. Die Wassertemperatur liegt weiterhin um 19 Grad. Auch morgen erwarten wir einen Wechsel aus sonnigen und wolkigen Abschnitten. Allerdings Regenschauer am Vormittag bei mäßigem Wind aus nördlichen Richtungen und Tageshöchstwerten um 23 Grad.
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2: Na, erstmal danke, Fabian. Soweit die Wetterprognose und die Lokalnachrichten. Und ja, am Samstag geht's ja los. Die Vorbereitungen laufen, denn am Samstag findet eine wunderschöne alte Tradition statt. Zum heutigen Frohen Leichnamfest werden nämlich am Sonntag Prozessionen stattfinden. Und ja, um diese wirklich feierlich zu machen, werden eben ab Samstag spät am Nachmittag die großen Kunstwerke auf die Straße rund um die Kirche gelegt, nämlich die Salzbilder. Auf Teneriffa und Gran Canaria ja auch sehr spektakulär, die Blumenbilder. Na, hier auf unseren Inseln, ja, gibt's ja weniger Blumen, deswegen wird hier das grobe Meersalz bunt eingefärbt und daraus dann die Motive gelegt, die dann am Sonntag zerstört werden, denn die Prozession führt ja drüber. Und wo man das besonders gut sehen kann, warum Sie dabei sein sollten, dazu haben wir gleich noch alle weiteren Infos für Sie. Ja, bei uns gleich im Kunst- und Kulturkalender.

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1: Bei uns geht es ja jetzt um eine wirklich wunderschöne alte Tradition zum Fronleichnamfest. Hier auf unseren Inseln kein Feiertag, aber es wird trotzdem gefeiert und zwar vor allem in der Nacht von Samstag auf Sonntag. Denn zum Fronleichnamfest gehört hier auch zwingend am Sonntag eine kirchliche große Prozession. Und damit diese wirklich stattfinden kann, werden schon vorab die Blumen bzw. auf Lanzarote und Fuerteventura, die Salzbilder gelegt. Ja, auf Teneriffa, vor allem im Lauro-Tava-Tal, da sind schon alle fleißig dabei, diese wunderschönen Bilder auf die Straßen zu legen. Bei uns hier auf Lanzarote und auch auf Fuerteventura geht's aber erst so richtig am Samstagabend los. Dann finden sich die Gruppen ein, vor allem auch in den Hauptstädten, also in Puerto del Rosario, auf Fuerteventura und auf Lanzarote in Arrecife. Die Gruppen mussten sich auch vorher anmelden und auch ihre Motive schon vorher mit abgeben. Und die wurden dann genehmigt und dann kann es eben am Samstag losgehen. Ab den späteren Nachmittagsstunden werden dann große Berge angeschüttet mit bunt eingefärbtem groben Meersalz. Und aus diesem bunten Meersalz werden dann die Bilder auf die Straßen gelegt. Da werden wirklich in mühevollster Kleinstarbeit die Motive gelegt. Und das ist ein Fest, das geht die ganze Nacht hindurch, von Samstag auf Sonntag. Und eigentlich auch erst am späten Abend kann man sich die Bilder so nach und nach anschauen. Und das sollte man wirklich am Samstagabend tun oder vielleicht auch noch am Sonntag früh am Morgen. Denn ab den Vormittagsstunden beginnt dann die Messe und diese Bilder sind eben um die Kirchen herumgelegt, denn am Sonntag, am Vormittag findet dann die Prozession zum Fronleichnamfest statt und diese Prozession führt dann eben über die Salzbilder hinüber, die dann natürlich nicht mehr schön anzusehen sind. Das die Tradition, also vielleicht schon mal vormerken, zum Fronleichnamfest geht's am Samstag auf unseren Inseln los, da werden die Salzbilder auf die Straßen gelegt und dann sollte man sie sich auch wirklich anschauen, denn am Sonntag führt dann die Prozession über diese Bilder hinüber.
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Massigway war das an diesem Donnerstag und bei uns gleich wieder die Nachrichten aus Deutschland und der Welt. Und das heißt, ich verabschiede mich für heute von Ihnen. Wenn Sie mögen, haben wir uns morgen ab 8 Uhr zur neuen Ausgabe der Insel News wieder. Und na jetzt vor den aktuellen Meldungen der Nachrichten haben wir auch noch Music. Inkognito haben wir aufgelegt und das ist Cello Green. Ich wünsche noch einen besten Abend. Tschüss, bis morgen.

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1: Ich bin Dirk Zeitler. Die gesetzliche Pflegeversicherung steckt in chronischen Finanznöten. Bundesgesundheitsministerin Wagen will das System stabilisieren. Jetzt liegt ein Reformkonzept auf dem Tisch. Heimbewohner, Gutverdiener und Menschen ohne Kinder müssen sich auf mehr Belastungen einstellen. Es gehe darum, dass die Finanzen stabilisiert werden, sagte Wagen.
2: Ja, wir haben in der Pflegeversicherung große Herausforderungen. Ein Defizit, das größer ist als erwartet, schon im nächsten Jahr von 7,5 Milliarden Euro.
1: An den Gesetzespläne der Gesundheitsministerin gibt es breite Kritik. So bezeichnete etwa die Gewerkschaft Verdi die zeitliche Streckung bei den Entlastungszuschlägen für Heimbewohner als sozialen Sprengstoff. Als Teil der Umsetzung einer Waffenruhe zwischen Israel und dem Libanon hat sich die israelische Armee aus dem libanesischen Grenzort Dibin zurückgezogen. Die libanesischen Streitkräfte bestätigten, dass sie in die Stadt eingerückt seien, nachdem das israelische Militär abgezogen sei. Spezialisierte Teams räumten im Gebiet zurückgelassene Blindgänger. Die israelische Armee äußerte sich zunächst nicht. Die libanesische Armee rief die Bevölkerung auf, das Gebiet nicht zu betreten und den Anweisungen des Militärs Folge zu leisten. Der Ausbau von schnellem Internet kommt voran. Jeder zweite Haushalt in Deutschland hat nach Angaben des Bundesdigitalministeriums inzwischen Zugang zu einem Glasfaseranschluss. Der Ausbau mache spürbare Fortschritte, heißt es in einer Mitteilung des Ministeriums.
3: Immer mehr Haushalte haben Zugang zu einem Glasfaseranschluss. Das klingt erst einmal gut. Allerdings brauchen die Anschlüsse auch Nutzer. Und da hakt es noch. Obwohl die Kabel vor der Tür liegen, unterschreibt nur etwa jeder vierte Haushalt einen Glasfaservertrag. Für die Branche ein Problem, denn es wird zwar viel und teuer gebaut, die Einnahmen sind aber gering. Digitalminister Wildberger will den Ausbau trotzdem weiter beschleunigen. Unter anderem sollen die Anbieter mehr Rechte bekommen, um die Glasfaseranschlüsse bis in die Wohnungen zu verlegen. Thomas Brock, Nachrichtenredaktion.
1: Bei einem Unfall mit einer Lufthansa-Maschine am Frankfurter Flughafen sind mehrere Mitarbeiter der Fluglinie verletzt worden. Betroffen sei eine Boeing 787 Dreamliner, so die Lufthansa. Auf einer Parkposition sei unerwartet das Bugfahrwerk des Flugzeugs eingeklappt. Zum Zeitpunkt des Vorfalls befanden sich Crew und Bodenmitarbeitende an Bord. Fluggäste waren glücklicherweise noch nicht eingestiegen.
4: Wetter. Heute Nacht fällt das Thermometer auf Werte um 19 Grad, Sonnenaufgang morgen früh gegen 6.55 Uhr. Der Atlantik erreicht seinen tiefsten Stand gegen 10.30 Uhr. Die Wassertemperatur liegt weiterhin um 19 Grad. Auch morgen erwarten wir einen Wechsel aus sonnigen und wolkigen Abschnitten. Allerdings Regenschauer am Vormittag bei mäßigem Wind aus nördlichen Richtungen und Tageshöchstwerten um 23 Grad.
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1: Mit Fabian von Davans. Auf den Kanarischen Inseln ist der Anteil ausländischer Käufer am Immobilienmarkt im ersten Quartal auf 22,7% gefallen. Vor 3 Jahren hatte der Wert noch bei 28,3% gelegen. Damit kaufen Ausländer zwar weniger oft als früher, die Kanaren bleiben aber weiter eine der stärksten Regionen Spaniens in diesem Segment. Nur auf den Balearen und in der Comunidad Valencia liegt der Anteil höher. Eine echte Entspannung für Einheimische bedeutet das nicht. Der Wohnungsmarkt bleibt angespannt, nur die Nachfrage verschiebt sich. Lanzarotes Weine haben bei den Barco-Preisen erneut nationale Anerkennung bekommen. Die Bodega El Grifo hat Gold für ihren Rosado de Lágrima 2025 erhalten. Silber ging an Bodegas Martinón für den Blanco Seco 2025 und an Bodegas Rubicon für den Blanco Seco 2025. Der Wettbewerb gilt als ältester spanischer Wettbewerb für junge Weine. Für Lanzarote ist das ein wichtiger Branchenerfolg. Die Auszeichnungen stärken das Profil einer Weinlandschaft, die mit vulkanischem Boden, Handarbeit und knapper Fläche arbeitet. Auf Lanzarote haben in dieser Woche die Arbeiten am Centro Sociocultural Achimensei in La Osomada begonnen. Die Gemeinde Tias finanziert das Projekt mit knapp 266.000 Euro. Geplant sind neue Elektro- und Wasserinstallationen, renovierte Böden und Wände, Malerarbeiten, neue Verglasung und eine Photovoltaikanlage für den Eigenverbrauch. Außerdem werden Räume umgebaut und sanitäre Bereiche verbessert. Fertig sein sollen die Arbeiten vor Jahresende. Für La Osomada geht es damit um einen zentralen Ort für Kulturvereine und Dorfleben.
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1: Wetter. Heute Nacht fällt das Thermometer auf Werte um 19 Grad, Sonnenaufgang morgen früh gegen 6.55 Uhr. Der Atlantik erreicht seinen tiefsten Stand gegen 10.30 Uhr. Die Wassertemperatur liegt weiterhin um 19 Grad. Auch morgen erwarten wir einen Wechsel aus sonnigen und wolkigen Abschnitten. Allerdings Regenschauer am Vormittag bei mäßigem Wind aus nördlichen Richtungen und Tageshöchstwerten um 23 Grad.

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1: Ich bin Dirk Zeitler. Die gesetzliche Pflegeversicherung steckt in chronischen Finanznöten. Bundesgesundheitsministerin Wagen will das System stabilisieren. Jetzt liegt ein Reformkonzept auf dem Tisch. Heimbewohner, Gutverdiener und Menschen ohne Kinder müssen sich auf mehr Belastungen einstellen. Es gehe darum, dass die Finanzen stabilisiert werden, sagte Wagen.
2: Ja, wir haben in der Pflegeversicherung große Herausforderungen. Ein Defizit, das größer ist als erwartet, schon im nächsten Jahr von 7,5 Milliarden Euro.
1: An den Gesetzesplänen der Gesundheitsministerin gibt es breite Kritik. So bezeichnete etwa die Gewerkschaft Verdi die zeitliche Streckung bei den Entlastungszuschlägen für Heimbewohner als sozialen Sprengstoff. Als Teil der Umsetzung einer Waffenruhe zwischen Israel und dem Libanon hat sich die israelische Armee aus dem libanesischen Grenzort Dibin zurückgezogen. Die libanesischen Streitkräfte bestätigten, dass sie in die Stadt eingerückt seien, nachdem das israelische Militär abgezogen sei. Spezialisierte Teams räumten im Gebiet zurückgelassene Blindgänger. Die israelische Armee äußerte sich zunächst nicht. Die libanesische Armee rief die Bevölkerung auf, das Gebiet nicht zu betreten und den Anweisungen des Militärs Folge zu leisten. Der Ausbau von schnellem Internet kommt voran. Jeder zweite Haushalt in Deutschland hat nach Angaben des Bundesdigitalministeriums inzwischen Zugang zu einem Glasfaseranschluss. Der Ausbau mache spürbare Fortschritte, heißt es in einer Mitteilung des Ministeriums.
3: Immer mehr Haushalte haben Zugang zu einem Glasfaseranschluss. Das klingt erst einmal gut. Allerdings brauchen die Anschlüsse auch Nutzer. Und da hakt es noch. Obwohl die Kabel vor der Tür liegen, unterschreibt nur etwa jeder vierte Haushalt einen Glasfaservertrag. Für die Branche ein Problem, denn es wird zwar viel und teuer gebaut, die Einnahmen sind aber gering. Digitalminister Wildberger will den Ausbau trotzdem weiter beschleunigen. Unter anderem sollen die Anbieter mehr Rechte bekommen, um die Glasfaseranschlüsse bis in die Wohnungen zu verlegen. Thomas Brock, Nachrichtenredaktion.
1: Bei einem Unfall mit einer Lufthansa-Maschine am Frankfurter Flughafen sind mehrere Mitarbeiter der Fluglinie verletzt worden. Betroffen sei eine Boeing 787 Dreamliner, so die Lufthansa. Auf einer Parkposition sei unerwartet das Bugfahrwerk des Flugzeugs eingeklappt. Zum Zeitpunkt des Vorfalls befanden sich Crew und Bodenmitarbeitende an Bord. Fluggäste waren glücklicherweise noch nicht eingestiegen.
4: Wetter. Heute Nacht fällt das Thermometer auf Werte um 19 Grad, Sonnenaufgang morgen früh gegen 6.55 Uhr. Der Atlantik erreicht seinen tiefsten Stand gegen 10.30 Uhr. Die Wassertemperatur liegt weiterhin um 19 Grad. Auch morgen erwarten wir einen Wechsel aus sonnigen und wolkigen Abschnitten. Allerdings Regenschauer am Vormittag bei mäßigem Wind aus nördlichen Richtungen und Tageshöchstwerten um 23 Grad.

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1: Ich bin Dirk Zeitler. Die gesetzliche Pflegeversicherung steckt in chronischen Finanznöten. Bundesgesundheitsminister Wagen will das System stabilisieren. Jetzt liegt ein Reformkonzept auf dem Tisch.
2: Die meisten dieser Patente, made in Germany, werden in den USA kontrolliert. Aber auch China ist wohl ganz vorne mit dabei, wenn es darum geht, Know-how deutscher Unternehmen abzugreifen. Die Bundesrepublik sei deshalb gut beraten, mehr Unabhängigkeit in relevanten Technologiebereichen zu erzielen, gerade auch mit Blick auf die aktuellen geopolitischen Spannungen, heißt es in der Studie. Auch sollte hierzulande mehr in Forschung investiert werden, um international nicht den Anschluss zu verlieren. Katrin Müller, Nachrichtenredaktion.
1: Als Teil der Umsetzung einer Waffenruhe zwischen Israel und dem Libanon hat sich die israelische Armee aus dem libanesischen Grenzort Dibin zurückgezogen. Die libanesischen Streitkräfte bestätigten, dass sie in die Stadt eingerückt seien, nachdem das israelische Militär abgezogen sei. Spezialisierte Teams räumten im Gebiet zurückgelassene Blindgänger. Die israelische Armee äußerte sich zunächst nicht. Deutschland verliert nach einer Studie durch Firmenübernahmen zu viele Patente an Unternehmen in anderen Ländern. Fast jedes dritte transnationale Patent, das deutsche Unternehmen in den Jahren von 2000 bis 2022 hervorgebracht haben, landete in ausländischen Händen. Das zeigt eine Studie des Instituts der deutschen Wirtschaft im Auftrag der Bertelsmann Stiftung.
2: Die meisten dieser Patente, made in Germany, werden in den USA kontrolliert. Aber auch China ist wohl ganz vorne mit dabei, wenn es darum geht, Know-how deutscher Unternehmen abzugreifen. Die Bundesrepublik sei deshalb gut beraten, mehr Unabhängigkeit in relevanten Technologiebereichen zu erzielen, gerade auch mit Blick auf die aktuellen geopolitischen Spannungen, heißt es in der Studie. Auch sollte hierzulande mehr in Forschung investiert werden, um international nicht den Anschluss zu verlieren. Katrin Müller, Nachrichtenredaktion.
1: Nach einem Schaden an der Oberleitung stabilisiert sich der Bahnverkehr zwischen Hannover und Berlin schrittweise. Ein Teil der Reparaturarbeiten ist nach Angaben der Deutschen Bahn abgeschlossen. Fahrgäste müssen jedoch weiterhin mit Verzögerungen rechnen. Seit dem Morgen kommt es auf der Strecke zu Verspätungen und Ausfällen. Grund für die Probleme ist ein Oberleitungsschaden im Osten von Hannover. Die Bahn vermutet, dass Unbekannte dort Teile der Oberleitung gestohlen haben.
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1: Ich bin Tine Klimach. Kreml-Chef Putin hat die Warnungen vor einem womöglich baldigen Angriff Moskaus auf ein NATO-Land als Unsinn zurückgewiesen. Es sei eine bewusste Provokation, sagte Putin bei einem Treffen mit Vertretern großer internationaler Nachrichtenagenturen.
2: Putin warf dem Westen Desinformation vor, es gehe nur darum, vor den Bürgern höhere Verteidigungsausgaben zu rechtfertigen. Klar ist aber auch, dass Putin mit seinem Angriffskrieg gegen die Ukraine jedwedes Vertrauen im Westen verspielt hat. Bei dem Treffen hier in St. Petersburg mit Journalisten kritisierte er vor allem Deutschland für seine Waffenlieferungen an die Ukraine. Und er lobte die AfD, deren Vertreter sich hier beim Wirtschaftsforum für eine Wiederaufnahme von Gaslieferungen an Deutschland einsetzen. Putin sagte, dass Russland sofort wieder liefern könne. Aus St. Petersburg, Ulf Mauder.
1: Unionsfraktionschef Jens Spahn hat Gesundheitsministerin Wagen gegen Kritik an ihren Plänen zur finanziellen Stabilisierung der Pflegeversicherung verteidigt. Es sei ein notwendiger Schritt, sagte Spahn im ARD-Interview der Woche. Pflegeversicherung wie Krankenversicherung seien schlicht pleite. Nach den neuen Gesetzesplänen müssen sich Heimbewohner, Gutverdiener und Menschen ohne Kinder auf Mehrbelastungen einstellen. Sozialverbände kritisieren die Pläne scharf. Mit Streiks im Einzelhandel will die Gewerkschaft Verdi auch heute Druck in den laufenden Tarifverhandlungen machen. In verschiedenen Städten wie Berlin, Erfurt, Ingolstadt oder Saarbrücken sind Kundgebungen geplant. Für Kunden erwartet der Handelsverband keine großen Auswirkungen.
3: Ein Kompromiss im Tarifstreit ist weiter nicht in Sicht. Verdi fordert 7% mehr Geld für die Beschäftigten im Handel. Die Angebote der Arbeitgeber liegen noch deutlich darunter, auch wegen längerer Laufzeiten. Die Gewerkschaft spricht von einer Frechheit, zumal es den Konzern wirtschaftlich hervorragend gehe. Viele Beschäftigte wüssten aber gar nicht mehr, wie sie ihr tägliches Leben finanzieren sollen. Vor allem auch im Einzelhandel, wo besonders viele in Teilzeit arbeiten. Aus Berlin, Thomas Brockt.
1: Die Obduktion des als Temi bekannten Buckelwals auf dem Strand der dänischen Insel Anholt ist in den späten Abendstunden beendet worden. Eine klare Todesursache konnte das Expertenteam bei den Untersuchungen zunächst nicht feststellen. Etwa eine Verletzung sei nicht zu erkennen gewesen, hieß es. Klar ist nun auch, dass das Tier, wie bereits vermutet, ein Weibchen ist. Die Ergebnisse der entnommenen Proben werden erst in ein paar Monaten erwartet.
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